0: Er räumte ein, dass seine Regierung noch nicht da sei, wo sie sein müsste. Er wies aber auf die großen Reformen, die man angestoßen habe. Aus Berlin Sabine Henkel.
1: Bundeskanzler Friedrich Merz baut darauf, dass die Wirtschaft wieder wächst. Im ARD-Sommerinterview zeigte er sich zuversichtlich, dass das Handwerk, der Mittelstand und vor allem Unternehmen der Gesundheitsbranche zu einem Aufschwung beitragen können. Entschlossen zeigte sich Merz bei der Rentenreform. Die Vorschläge der Kommission will er konsequent umsetzen. Dazu gehört auch das Aus für die abschlagsfreie sogenannte Rente mit 63 in ihrer heutigen Form. Mit Blick auf die Landtagswahl in Sachsen-Anhalt am kommenden Sonntag warnte Merz vor einer Regierung der AfD.
0: Aus der Golfregion werden das erste Mal seit einiger Zeit wieder Angriffe gemeldet. Das US-Militär bestätigte, dass es Ziele im Iran angegriffen hat. Aus der Nachrichtenredaktion Laura Jahnke.
2: In iranischen Medien gab es zunächst Berichte über eine Explosion auf der Insel Larak in der Straße von Hormus. Das US-Militärkommando in der Region teilte später mit, man habe dort zwei Raketenwerfer ins Visier genommen. Mit der Attacke sollte verhindert werden, dass der Iran per Rakete neue Seeminen in die Meerenge transportiert. Bei dem US-Angriff soll es mehrere Tote und Verletzte gegeben haben, so geben es die iranischen Revolutionsgarden an. Sie haben umgehend reagiert und US-Stützpunkte in Jordanien unter Beschuss genommen. Laut dem US-Sender Fox News gab es dort zunächst keine größeren Auswirkungen.
0: Die EU hat zurückhaltend auf das Nein der Isländer zu neuen Beitrittsverhandlungen reagiert. Ratspräsident Costa teilte mit, das Bündnis respektiere die demokratische Entscheidung. Island bleibe aber einer der engsten Partner der EU. Knapp 53% haben in einem Referendum in Island gegen neue Beitrittsverhandlungen gestimmt. Vor allem jüngere und ältere Menschen sowie Landbewohner votierten mit Nein. Zum Abschluss des ersten Spieltages der Fußball-Bundesliga hat Werder Bremen beim SC Freiburg mit 1:4 verloren. Augsburg gewann gegen Schalke mit 3:0. Und bei der Hockey-WM in Belgien hat Deutschland erneut Gold gewonnen. Im Finale besiegte das Team Spanien mit 1:0. Das waren die Nachrichten. Das Wetter in Deutschland. Von Westen auf kommender Regen, zuvor wechselnd, teils gering bewölkt, im äußersten Osten meist trocken, bei 17 bis 11 Grad. Tagsüber Schauer oder Gewitter im Süden und Osten länger heiter, bei 19 bis 26 Grad. Am Dienstag in der Nordhälfte wechselhaft, im Süden heiter bis wolkig und nur vereinzelt Schauer, 19 bis 26 Grad und am Mittwoch überwiegend trocken bei Sonne und Wolken bis 26 Grad. Es ist 2:03 Uhr.
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4: Dazu begrüßt Sie Tobias Führenbach. Ganz herzlich willkommen zu dieser Stunde hier im ARD-Nachtkonzert. Die beginnt märchenhaft mit dem Auftakt zum Märchenspiel Hänsel und Gretel von Engelbert Humperdinck, Ottmar Suitner und die Staatskapelle Dresden.

So geht's los. Das Märchenspiel Hänsel und Gretel von Engelbert Humperdinck. Das war die Ouvertüre mit der Staatskapelle Dresden, am Pult Ottmar Suitner. Jetzt im ARD-Nachkonzert ein Couperin, und zwar nicht François Couperin, sondern sein Onkel Louis Couperin. Von ihm ganz selten Werke irgendwo zu finden. Auch auf CDs finden sich kaum Werke von Louis Couperin. Das hat geändert hier Pavel Kolesnikow, der Pianist. Der hat zum Beispiel die Pavane Fis-Moll von Couperin eingespielt.

Pavel Kolesnikow präsentierte die Pavane Fis-Moll von Louis Couperin hier im heutigen ARD-Nachkonzert. Schön, dass Sie eingeschaltet haben. Mit Musik von Ferruccio Busoni geht es bei uns weiter. Ein Meister, der bekannt geworden ist durch seine Bach-Bearbeitungen und Arrangements von Opernstoffen, aber auch feine Kammermusiken und Orchesterwerke hat er angefertigt. Zum Beispiel die sinfonische Suite hier, Opus 25 mit den Stationen Präludium, Gavotte, Gigue, Langsames Intermezzo und Allegro Fugato. Das Rundfunk-Sinfonieorchester Berlin ist zu hören unter der Leitung von Arturo Tamayo.

Das war die sinfonische Suite von Ferruccio Busoni mit dem Rundfunk-Sinfonieorchester Berlin, dirigiert von Arturo Tamayo. Jetzt bei uns hier im ARD-Nachtkonzert Musik von Antonio Vivaldi, und zwar ein Auszug aus dem Pasticcio in zwei Teilen Andromeda Liberata, das aus einer Sinfonia und 36 Vokalsätzen besteht. Wir hören Ann-Sophie von Otter, die Mezzosopranistin, sowie an der Solovioline Daniel Hope und das Chamber Orchestra of Europe. Ein Auszug aus Andromeda Liberata von Vivaldi.

wie heißt es da, oft erstrahlt die Sonne am Himmel schöner und reizender, wenn dunkle Wolken sie vorher trübten. Ein Auszug aus der Serenata Andromeda Liberata von Antonio Vivaldi mit der Mezzosopranistin Anne-Sophie von Otter und dem Geiger Daniel Hope sowie dem Chamber Orchestra of Europe, die Aufnahme hier zu erleben im ARD-Nachkonzert. Wenn ein Asteroid nach einem benannt wird, dann weiß ich nicht so recht, ob das ein gutes Zeichen ist, denn ein Asteroid ist ja nur eine kurzfristige Erscheinung am Himmel und läuft Gefahr zu verglühen, wenn er in unsere Atmosphäre eindringen sollte. Wie dem auch sei, nach Nikolai Medtner wurde ein solcher Asteroid benannt. Nikolai Medtner, der russische Brahms, so sein Spitzname. Und wir hören hier von ihm das Konzert für Klavier und Orchester Nummer 1, C-Moll, mit Geoffrey Tozer und dem London Philharmonic Orchestra am Pult Neeme Järvi.

Geoffrey Tozer und das London Philharmonic Orchestra, dirigiert von Neeme Järvi. Sie präsentierten das Klavierkonzert Nummer 1 C-Moll von Nikolai Medtner, dem russischen Komponisten. Jetzt bei uns hier im ARD Nachtkonzert Musik von Ottorino Respighi. Und zwar hören wir seine alten Weisen und Tänze für Laute in der freien Bearbeitung für Orchester. Und das ist hier das Orchester aus Berlin, die Berliner Philharmoniker unter der Leitung von Herbert von Karajan.

Alte Weisen und Tänze von Ottorino Respighi, das war die Orchesterfassung mit den Berliner Philharmonikern, dirigiert von Herbert von Karajan. Kurz vor 4 Uhr ist es, aus dieser Stunde raus, mit Musik von George Gershwin.

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1: Um 4 Uhr mit Ronald Lessig. Die Lage am Persischen Golf spitzt sich offenbar wieder zu. Nach mehreren Wochen gibt es gegenseitige Angriffe der USA und des Iran. Aus Washington Anne Schneider.
2: Nach Angaben des US-Oberkommandos CENTCOM hat die US-Armee 2 iranische Raketenwerfer auf der Insel Larak angegriffen. Von diesen Abschussanlagen sollten Seeminen in die Straße von Hormuz ausgebracht werden. Der Angriff gilt als erster direkter Schlag gegen iranische Ziele seit einem Monat und scheint begrenzt gewesen zu sein. Nur wenige Stunden später reagierte der Iran mit Raketenbeschuss in Richtung Jordanien. Die Geschosse wurden jedoch abgefangen. Beobachter warnen, dass Vergeltungsschläge auf beiden Seiten eine neue Eskalationsspirale auslösen könnten.
1: Bundeskanzler Merz warnt vor einer AfD-geführten Landesregierung in Sachsen-Anhalt. Im ARD-Sommerinterview sagte er, ein Sieg dieser Partei würde dem Bundesland erheblich schaden. Ausländische Unternehmen würden sich nicht mehr in Sachsen-Anhalt ansiedeln, sollte die AfD dort an die Macht kommen. Mit welchen Parteien die CDU stattdessen koalieren will, sagte Merz nicht. In Umfragen liegt die AfD bei etwa 40% und damit bis zu 20 Prozentpunkte vor der Union. Der Deutsche Wetterdienst stellt heute seine Bilanz dieses Sommers vor. Klar ist bereits die Tendenz. Die Monate Juni, Juli und August waren heiß und trocken. Aus der Nachrichtenredaktion Sören Harms.
3: Westeuropa hat den wärmsten Juni und den wärmsten Juli seit Beginn der Aufzeichnungen erlebt. Das hat der europäische Erdbeobachtungsdienst Copernicus bereits analysiert. Und je heißer und je regenärmer, desto größer auch die Gefahr von Feuern. Die vielen Waldbrände in Europa seien auch auf hohe Temperaturen und trockene Böden zurückzuführen. Die genauen Daten für Deutschland wollen die Meteorologen im Laufe des Tages veröffentlichen. Das Robert-Koch-Institut schätzt, dass bis Mitte August 15.800 Menschen hierzulande infolge der Hitze gestorben sind. Dies hat auch eine Diskussion darüber ausgelöst, inwieweit der Staat in der Pflicht steht, mehr zum Schutz der Menschen vor Hitze zu tun.
1: Zum Abschluss des ersten Spieltages der Fußball-Bundesliga hat Werder Bremen beim SC Freiburg mit 1:4 verloren. Augsburg gewann gegen Schalke mit 3:0. Und bei der Hockey-WM in Belgien hat Deutschland erneut Gold gewonnen. Im Finale besiegte das Team Spanien mit 1:0. Das waren die Nachrichten. Das Wetter in Deutschland. Tagsüber Schauer oder Gewitter, im Süden und Osten teilweise länger heiter, bei 19 bis 26 Grad. Am Dienstag in der Nordhälfte wechselhaft, im Süden heiter bis wolkig und nur vereinzelt Schauer, 19 bis 26 Grad. Und am Mittwoch ist es überwiegend trocken bei Sonne und Wolken. Die Höchsttemperaturen bei schwachem Wind liegen zwischen 18 und 26 Grad. Es ist 4.03 Uhr.
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4: Mit Tobias Hürenbach heute Nacht, hallo. Schön, dass Sie mit dabei sind. Es geht mit Flötenmusik hinein in diese Stunde. Dafür zuständig Johann Joachim Quanz. Sein Konzert in G-Dur für Flöte, Streicher und Basso Continuo. Ein Fall für Emmanuel Pahü und die Kammerakademie Potsdam.

Emmanuel Pahü und die Kammerakademie Potsdam mit dem Flötenkonzert G-Dur von Johann Joachim Quanz hier im ARD-Nachkonzert. Mit Wolfgang Amadeus Mozart geht es bei uns weiter. Seine Missa Brevis, Köchelverzeichnis 220, die schrieb er für Soli, Chor und Orchester C-Dur. Wir hören die Sopranistin Anne Monoyes, die Altistin Elisabeth Graf, den Tenor Olli Pfaff und den Bass Franz Josef Selig, an der Orgel Christoph Lehmann zu hören, der Kölner Kammerchor und das Collegium Carthusianum Köln unter der Leitung von Peter Neumann. Missa Brevis von Mozart.

Die Missa Brevis für Soli, Chor und Orchester C-Dur, Köchelverzeichnis 220 bzw. 196b. Das war hier die Spatzenmesse von Wolfgang Amadeus Mozart mit Anne Monoyes, Elisabeth Graf, Oli Pfaff, Franz Josef Selig, Christoph Lehmann sowie dem Kölner Kammerchor und dem Collegium Cartusianum Köln unter der gesamtkünstlerischen Leitung von Peter Neumann. Jetzt bei uns in dieser Nacht auf Montag Musik von Josef Haydn und zwar sein Hornkonzert D-Dur. Johannes Hinterholzer ist der Solist. Er konzertiert zusammen mit dem Ensemble Il Pomodoro unter der Leitung von Riccardo Minassi.

Johannes Hinterholzer und Il Pomodoro unter der Leitung von Riccardo Minassi mit dem Hornkonzert D-Dur von Josef Haydn um kurz vor 5 hier im ARD-Nachkonzert. Und aus dieser Stunde raus nur noch mit furiosen Takten von Frédéric Chopin.

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1: Um 5 Uhr mit Ronald Lessig. Bundeskanzler Merz warnt vor einer AfD-geführten Landesregierung in Sachsen-Anhalt. Im ARD-Sommerinterview sagte er, ein Sieg dieser Partei würde dem Bundesland erheblich schaden. Ausländische Unternehmen würden sich nicht mehr in Sachsen-Anhalt ansiedeln, sollte die AfD dort an die Macht kommen. Mit welchen Parteien die CDU stattdessen koalieren will, sagte Merz nicht. In Umfragen liegt die AfD bei etwa 40% und damit bis zu 20 Prozentpunkte vor der Union. Aus der Golfregion werden das erste Mal seit einiger Zeit wieder Angriffe gemeldet. Das US-Militär bestätigte, dass es Ziele im Iran angegriffen hat. Aus der Nachrichtenredaktion Laura Jahnke.
2: In iranischen Medien gab es zunächst Berichte über eine Explosion auf der Insel Larak in der Straße von Hormus. Das US-Militärkommando in der Region teilte dann später mit, man habe dort 2 Raketenwerfer ins Visier genommen. Mit der Attacke sollte verhindert werden, dass der Iran per Rakete neue Seeminen in die Meerenge transportiert. Bei dem US-Angriff soll es mehrere Tote und Verletzte gegeben haben, so geben es die iranischen Revolutionsgarden an. Sie haben umgehend reagiert und US-Stützpunkte in Jordanien unter Beschuss genommen. Größere Schäden soll es nicht gegeben haben.
1: Bei VW findet heute die letzte einer ganzen Serie von Betriebsversammlungen statt. Die Konzernführung wird sich im Werk in Hannover den Fragen der Belegschaft stellen. Es geht um das von VW-Chef Blume angekündigte Sparprogramm. Er will die Kosten senken, um den Autobauer langfristig wettbewerbsfähig zu machen. Mitarbeiter und Gewerkschaften warnen vor massenhaftem Jobabbau und Werksschließungen. Der Deutsche Wetterdienst stellt heute seine Sommerbilanz vor. Und schon vor Veröffentlichung der endgültigen Zahlen ist klar, dass der Sommer 2026 ungewöhnlich heiß und trocken war. Aus der ARD-Klimaredaktion Katharina Wilhelm.
3: Der EU-Klimabeobachtungsdienst Copernicus hat bereits analysiert, dass es für Westeuropa der wärmste Juni und Juli seit Beginn der Aufzeichnung war. Die Durchschnittstemperatur lag dabei fast 2,8 Grad über dem sogenannten langjährigen Mittel. Nach aktuellen Schätzungen des Robert-Koch-Instituts sind bis Mitte August bereits rund 15.800 Menschen in Deutschland infolge der Hitze gestorben. Das sind deutlich mehr hitzebedingte Todesfälle als in jedem vorher bislang erfassten Jahr.
1: Zum Abschluss des ersten Spieltages der Fußball-Bundesliga hat Werder Bremen beim SC Freiburg mit 1:4 verloren. Augsburg gewann gegen Schalke mit 3:0. Das waren die Nachrichten. Das Wetter in Deutschland. Tagsüber Schauer oder Gewitter, im Süden und Osten länger heiter bei 19 bis 26 Grad. Am Dienstag im Norden wechselhaft, im Süden heiter 19 bis 26 Grad. Am Mittwoch überwiegend trocken, ebenfalls bis 26 Grad. Es ist 5.03 Uhr.
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4: Am Montagmorgen mit Tobias Führenbach. Ganz herzlich willkommen. Schön, dass Sie Ihren Tag mit uns beginnen.

Mit Musik von Henri Bertigny hinein in diese Stunde des ARD-Nachtkonzerts, das Linus Ensemble mit einem Auszug aus dem Trio für Violine, Violoncello und Klavier A-Dur von Bertigny, dem gebürtigen Londoner und dann Wahl-Pariser, der sich später ja in Konzerten überall profilierte. Als ja, ein kleines Wunderkind schon in frühen Jahren war er da unterwegs. Wir hörten hier eben das Linus Ensemble. Mit Musik von Giovanni Benedetto Platti geht es jetzt in den Montagmorgen. Und zwar hat er sein Konzert G-Moll für Violoncello, Streicher und Basso Continuo eingerichtet. Ein Fall für Pavel Serbin. Er konzertiert zusammen mit dem Orchester Pratum Integrum.

Am Barock Violoncello zu hören Pavel Sjerbin sowie das Orchester Pratum Integrum. Das war das Konzert für Violoncello, Streicher und Basso Continuo G-Moll von Giovanni Benedetto Platti hier am Montagmorgen im ARD-Nachtkonzert. Das Ganze wird Ihnen präsentiert von BR Klassik. Und da haben wir jetzt die Faust-Ouvertüre ausgewählt, komponiert von Emilie Meyer nach Faust von Johann Wolfgang von Goethe. Und zwar ihre Ouvertüre mit der Kölner Akademie unter der Leitung von Michael Alexander Wilns.

Als Komponistin legte sie im 19. Jahrhundert eine große Karriere hin und schuf Klavierwerke, Lieder, Chormusiken, 15 Konzertouvertüren, Kammermusiken und 8 Sinfonien. 1879 entstand ihre Faust-Ouvertüre, die ziemlich schnell in ganz Europa bekannt war. Schön, dass die Renaissance ihrer Werke seit ein paar Jahren wieder Fahrt aufnimmt, hier eben mit der Kölner Akademie unter der Leitung von Michael Alexander Wilns. Das war die Faust-Ouvertüre von Emilie Meyer. Mit Louis Spohr, dem Braunschweiger Komponisten, geht es jetzt in diesen Montagmorgen. Ein Auszug aus seinem Klarinettenkonzert Nummer 4, E-Moll.

Der zweite Satz aus dem Klarinettenkonzert E-Moll von Louis Spohr, Christopher Sundquist und die NDR Radio Philharmonie unter der Leitung von Simon Gaudenz zu hören hier im ARD-Nachkonzert. Und da kommen wir jetzt zu einem Komponisten, der einem so eine Vitalität verleiht, vor allem wenn man seine Werke hört, Antonio Vivaldi, sein Konzert für Violine, Streicher und Basso Continuo H-Moll mit Giuliano Carmignola und dem Venice Baroque Orchestra unter Andrea Marcon, genau das Richtige zum Wochenstart.

Wenn Sie heute Großes vorhaben, dann war das die passende Musik dazu. Das zupackende H-Moll-Konzert von Antonio Vivaldi, Giuliano Carmignola und das Venice Baroque Orchestra zu erleben unter der Leitung von Andrea Marcon. Jetzt haben wir noch Musik von Sergei Rachmaninow rausgesucht, und zwar seine Sonate G-Moll. Die schrieb er für Violoncello und Klavier, hier wunderbar eingespielt von Sebastian Fritsch und Oliver Trindl.

Sonate für Violoncello und Klavier G-Moll von Sergei Rachmaninow, Sebastian Fritsch und Oliver Trindl hier im wunderbaren Dialog. Soweit das heutige ARD-Nachkonzert. Ein kleiner Biss genügt, heißt es zum Abschluss dieser Stunde. Musik zu Chocolat, dem britisch-US-amerikanischen Spielfilm aus dem Jahr 2000. Und die Musik dazu hat Rachel Portman geschrieben. Ja, daraus ein paar Takte. Das zum Abschluss dieser Stunde heute. Tobias Führenbach bedankt sich bei Ihnen fürs Einschalten. Ich wünsche Ihnen weiterhin einen guten und ja, hiermit bissigen Tageseinstieg. Auf bald. Ciao, tschüss.

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1: 6 Uhr. Die Nachrichten des Bayerischen Rundfunks mit Kia Arnzen. Merz warnt vor Alleinregierung der AfD in Sachsen-Anhalt. USA greifen erstmals seit Wochen Ziele im Iran an. FC Augsburg schlägt Schalke mit 3:0. Das Wetter in Bayern: erst gewittriger Regen, später Sonne bei 21 bis 27 Grad. Berlin. Bundeskanzler Merz hat vor einer Alleinregierung der AfD in Sachsen-Anhalt gewarnt. Im ARD-Sommerinterview sagte Merz eine Woche vor der Landtagswahl, das Bundesland werde erheblichen Schaden nehmen, wenn es so komme. Der Kanzler warnte dabei konkret vor einem Rückzug internationaler Investoren. Seine Partei werde deshalb in den letzten Tagen vor der Wahl alles tun, um das zu verhindern. Merz verteidigte in dem Interview außerdem die geplante Erhöhung der Rüstungsausgaben. Das Wichtigste sei die Erhaltung von Frieden und Freiheit in Europa, erklärte er. Zugleich wolle die Regierung Rüstungsprojekte zur Modernisierung der Bundeswehr sehr viel kosteneffizienter machen. Die Bundesregierung wille die Militärausgaben von 82 Milliarden Euro in diesem Jahr stufenweise auf 162 Milliarden Euro im Jahr 2029 steigern. Washington. Die US-Armee hat nach eigenen Angaben in der Nacht wieder Ziele im Iran angegriffen. Dabei handelte es sich um die ersten amerikanischen Attacken seit Ende Juli. Das für die Region zuständige Militärkommando erklärte, man habe die Insel Larak in der Straße von Hormus ins Visier genommen. Dort hätten iranische Revolutionsgarden den Abschuss von Raketen vorbereitet, die Seeminen in die Meerenge bringen. Nach iranischen Angaben gab es bei dem Angriff mehrere tote Soldaten und Zivilisten. Als Reaktion griff der Iran 2 amerikanische Stützpunkte in Jordanien an. Kyrenia. Nach dem Fährenunglück vor der Küste Nordzyperns haben die Passagiere, Behördenangaben zufolge, schwere Anschuldigungen gegen die Besatzung erhoben. So soll der Kapitän von Bord geflüchtet sein. Außerdem berichteten einige Passagiere von verschlossenen Türen und Fluchtwegen. Der Kapitän und 7 Besatzungsmitglieder wurden nach Angaben des nordzyprischen Regierungschefs Ustel festgenommen. Die Expressfähre war gestern Mittag kurz nach dem Auslaufen aus der Hafenstadt Kyrenia gekentert. Die meisten der 260 Passagiere konnten gerettet werden. Mindestens 8 Menschen starben, 18 weitere werden vermisst. Grand Canyon. Im US-Bundesstaat Arizona werden nach einer Sturzflut im Nationalpark mindestens 15 Menschen vermisst. Das hat die zuständige Behörde mitgeteilt. Die plötzliche Flut ereignete sich demnach bereits vorgestern in der Nähe einer Unterkunft. Der National Park Service bat auf seiner Homepage um Informationen zu Menschen, vor denen es seit der Sturzflut kein Lebenszeichen gibt. 62 Personen konnten in Sicherheit gebracht werden. Auf Videos ist zu sehen, dass das Gebiet mit Schlamm bedeckt ist. Baumstämme und Trümmer treiben umher. Erlangen. Das 46. Poetenfest in Erlangen ist mit einem Besucherrekord zu Ende gegangen. Nach Angaben der Festivalleitung kamen 14.000 Menschen zu der 3-tägigen Literaturveranstaltung. Wegen der knappen Stadtkasse fand das Poetenfest nur an 3 statt an 4 Tagen statt. Der Freistaat hat seinen Zuschuss für das bedeutende Literaturfestival einmalig verdoppelt. Zu Gast waren zahlreiche namhafte Schriftstellerinnen und Autoren sowie Wissenschaftler und Journalistinnen. Zum Sport. Der FC Augsburg ist mit einem Heimsieg in die neue Bundesliga-Saison gestartet. Die Schwaben bezwangen Aufsteiger Schalke am Abend mit 3:0. Vorher hatte der SC Freiburg gegen Bremen mit 4:1 gewonnen. Und die deutschen Hockeymänner sind erneut Weltmeister. Im Endspiel in Belgien besiegte das DHB-Team Spanien mit 1:0. Durch den 4. WM-Titel zieht Deutschland mit Rekordsieger Pakistan gleich. Das Wetter in Bayern: teils gewittriger Regen, später Sonne und Wolken, ab Nachmittag von Westen her nochmals Schauer oder Gewitter, vor allem in Franken und am oberbayerischen Alpenrand. Höchstwerte 21 bis 27 Grad. In den kommenden Tagen weitgehend trocken mit Sonne und Wolken, Höchstwerte 20 bis 26 Grad. Es ist 6:04 Uhr. Die Verkehrsmeldungen: A6 Nürnberg Richtung Pilsen zwischen Altdorf-Leinburg und Ahlfeld, ein Unfall auf der rechten Spur. A6 Nürnberg Richtung Heilbronn zwischen Aurach und Feuchtwangen-Nord, Sperre, dort muss ein brennendes Fahrzeug gelöscht werden. A9 Nürnberg Richtung Berlin zwischen Trockau und Bayreuth Süd, Behinderungen nach einem Unfall, zwei Spuren sind blockiert. Weiter auf der A9 Richtung Berlin zwischen Bayreuth Nord und Bindlacher Berg sind nach einem Unfall zwei Spuren blockiert. A9 Berlin Richtung Nürnberg zwischen Hommersdorf und Schneiderach, ein Unfall, die rechte Spur ist blockiert. A73 Bamberg Richtung Suhl zwischen Ebensfeld und Bad Staffelstein, Sperre nach einem Unfall. A93 Regensburg Richtung Weiden zwischen Schwandorf Nord und Schwarzenfeld, Sperre nach einem Lkw-Unfall im Baustellenbereich, Stau ab Schwandorf Süd. Und in Richtung Regensburg auf der A93 zwischen Schwarzenfeld und Schwandorf Nord ist wegen eines Unfalls die linke Spur blockiert. Soweit die Verkehrsübersicht.
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2: Einen prächtigen und guten Morgen wünsche ich Ihnen. Es ist der letzte Montag im August und an alle, deren Wecker gerade geklingelt hat, in der Ruhe liegt die Kraft. Wir gehen es ganz, ganz entspannt an in dieser Woche hier auf BR Klassik mit einer wunderschönen, wiegenden Musik von Jacques Offenbach. Perfekt, um sich so ganz langsam zu räkeln und vom Traum in den Tag überzugehen. Die Baccarole aus Hoffmanns Erzählungen.

Das ist so eine richtige Ich-dreh-mich-noch-mal-um-Musik, die Barcarola aus Hoffmanns Erzählungen von Jacques Offenbach. Gespielt hat das Münchner Rundfunkorchester unter Heinz Wallberg. Sie hören Allegro auf BR Klassik und es ist genau 6:10 an diesem letzten Tag im August. Und wir kommen zu Georg Philipp Telemann und zu einer seiner großen Leidenschaften, nämlich Pflanzen. Ja, Telemann hat sich mit Hingabe Blumen und Gewächsen verschiedenster Art gewidmet. Er hat an Freunde Stolzlisten mit dem geschickt, was in seinen Beeten und Blumentöpfen gewachsen ist. Und diese Freunde wiederum haben ihn gern mit Pflanzen beschenkt. Telemann hatte unter anderem Calendula, Chrysanthemen und Geranien. Ja, vielleicht hat er beim Garteln oder auch einfach so beim genussvollen Blumenbetrachten auch Inspiration für seine Musik gefunden. Vielleicht für dieses Oboenkonzert hier?

Orchester Gione Frankfurt mit dem Konzert für zwei Oboen, Streicher und Basso Continuo in A-Dur von Georg Philipp Telemann um gleich 20 nach 6 auf BR Klassik. Wir kommen zu Étienne Nicolas Méhul. Das war einer der Komponisten der Französischen Revolution. Sogar Napoleon hat bei ihm Musik bestellt, nämlich sein Chant National. Und das hat praktisch den Rang einer Nationalhymne bekommen. Méhul hat aber auch 6 Sinfonien komponiert und wir hören jetzt eine davon, nämlich die in A-Dur.

Das war Musik von Etienne Nicolas Méhul, der erste Satz aus seiner Sinfonie Nummer 5 gespielt hat, die Capella 19. Es ist genau 6:30 und Sie hören Allegro auf BR Klassik. Am Montag startet in München der internationale Musikwettbewerb der ARD oder wie Sir Simon Rattle es gerne nennt, die Olympischen Spiele der klassischen Musik. In der Kategorie Fagott wird dann unter anderem auch die Französin Sophie Dervaux in der Jury sitzen. Und wie virtuos sie selbst dieses Instrument beherrscht, das kann man aktuell auf ihrem neuen Album hören. Da hat sie Fagottkonzerte von Antonio Vivaldi interpretiert und Tobias Hell hat dieses Album für BR Klassik gehört.

Bei Antonio Vivaldi denkt man in der Regel zuerst einmal an die vier Jahreszeiten. Und das, obwohl im Schatten dieses populären Dauerbrenners noch viele weitere Virtuosenstücke schlummern. Unter anderem auch für das Fagott. Da finden sich in Vivaldis Werkverzeichnis gleich 37 Konzerte, die das Klangspektrum dieses Instruments in seiner vollen Bandbreite ausreizen. Eine willkommene Herausforderung für die Fagottistin Sophie Dervaux, die sich auf ihrem jüngsten Album ganz der Musik des venezianischen Meisters widmet. Tatkräftig unterstützt vom Barockorchester La Follia, das ihre Begeisterung für Vivaldi hörbar teilt.

Kompromisse, die gibt es bei Sophie Davot nicht. Die Solofagottistin der Wiener Philharmoniker denkt groß. Und so war nach dem Erfolg ihres ersten Vivaldi-Albums schnell klar, dass sie noch tiefer in die Musik des Komponisten eintauchen wollte. 3 Jahre nach dem Startschuss legt sie daher nun schon den 3. Baustein einer geplanten Gesamteinspielung der Fagottkonzerte vor. Und zur Halbzeit zeichnet sich tatsächlich langsam aber sicher eine neue Referenzeinspielung ab.

Virtuosität wird von Vivaldi natürlich auch bei seinen Konzerten für Fagott großgeschrieben. Und trotzdem steht für Sophie Davaux nicht allein die technische Brillanz im Fokus. Sie schafft es ebenso, einen großen emotionalen Bogen zu spannen. Nicht zuletzt dank einer klugen Zusammenstellung, bei der es zwischen überschäumender Lebensfreude immer wieder auch bewusst

Auch in der dritten Runde ihres großen Vivaldi-Projekts zeigen sich Sophie Davaux und La Folia einmal mehr als perfekt aufeinander eingeschworenes Team. Und die Freude am gemeinsamen Musizieren ist da in jeder Note zu spüren. Ein fesselndes Album, das Lust macht auf mehr.

Renaud Capuçon an der Violine und das Mahler Chamber Orchestra unter Daniel Harding mit dem dritten Satz aus dem Violinkonzert in E-Moll von Felix Mendelssohn Bartholdy. Es ist 7:20 und Sie hören Allegro, den Morgen auf BR Classic. Der große Hollywood-Regisseur Steven Spielberg hat 2023 mit dem Film The Fablemans ganz offiziell das getan, was er so in heimlichen Botschaften eigentlich schon sein ganzes Regieleben lang getan hat, nämlich er hat seine eigene Lebensgeschichte erzählt. Klar, dass er dafür die Musik niemand anders ranlassen konnte als John Williams, seinen langjährigen Filmmusikpartner. John Williams hat übrigens für seine Musik zu Fablemans seine 53. von 54 Oscar-Nominierungen bekommen. Und womit? Mit Recht.

Simone Petroni mit Musik von John Williams aus Die Fablemans. Erinnern wir uns mal kurz an Friedrich den Großen. Um den gibt es ja einige Mythen, also seine Qualitäten als Feldherrn, seine schreckliche Kindheit, aber auch immer wieder seine Liebe zur Kunst. Er hat sehr gerne und sehr gut Flöte gespielt. Und vielleicht kennen Sie dieses Gemälde von ihm. Ein schönes Gemälde in warmen Farben mit einer höfischen Gesellschaft, in deren Mitte eben Friedrich der Große mit seiner Flöte steht. Und falls Sie dieses Bild kennen, vielleicht haben Sie schon mal darauf geachtet, dass Friedrich der Große da begleitet wird am Cembalo. Und der da am Cembalo sitzt, das ist Karl Philipp Emanuel Bach. Und von dem hören wir jetzt seine Sinfonie in G-Dur.

Das Kammerorchester Karl Philipp Emanuel Bach mit Musik von eben jenem. Das war die Sinfonie in G-Dur. Es ist gleich 7 Uhr. Bis zu den Nachrichten gibt's Musik von den Los Romeros. Das ist ein Gitarrenensemble, das sage und schreibe 3 Generationen umfasst mittlerweile. 1960 wurde es gegründet. Dann hat ein Vater mit seinen 3 Söhnen darin musiziert und mittlerweile haben 2 Enkel die Plätze eingenommen. Und die 2. Generation, die ist auch noch dabei.

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1: 7 Uhr. Die Nachrichten des Bayerischen Rundfunks mit Kia Arnzen. Kanzler warnt vor AfD-Erfolg in Sachsen-Anhalt. Polizei sucht nach Schüssen in der Schweiz weiter nach dem Täter. Deutsche Hockeymänner gewinnen WM-Gold gegen Spanien. Das Wetter in Bayern: erst gewittriger Regen, später Sonne bei 21 bis 27 Grad. Berlin. Eine Woche vor der Landtagswahl in Sachsen-Anhalt hat Bundeskanzler Merz vor einem Wahlsieg der AfD gewarnt. Ausländische Investoren würden in diesem Fall einen Bogen um das Bundesland machen, sagte Merz im ARD-Sommerinterview voraus. Skeptisch äußerte er sich zu den Erfolgsaussichten eines AfD-Verbotsverfahrens. Die Hürden in Deutschland seien hoch und es sei mit einer langen Prüfung durch das Bundesverfassungsgericht zu rechnen, so Merz. Er wolle nicht mit einem laufenden Verbotsverfahren in die nächste Bundestagswahl gehen. Knapp eine Woche vor der Wahl in Sachsen-Anhalt hat Merz dort heute seinen ersten Wahlkampftermin. In Quedlinburg tritt er gemeinsam mit Ministerpräsident Schulze auf. Aktuell liegt die CDU in Sachsen-Anhalt in Umfragen bei 22%, die AfD bei 42. Washington. Zum ersten Mal seit einem Monat haben die USA wieder Ziele im Iran angegriffen. Das hat das zuständige Militärkommando für die Region mitgeteilt. Im Visier waren demnach zwei Raketenwerfer auf der iranischen Insel Larak in der Straße von Hormuz. Mitglieder der Revolutionsgarden seien dabei beobachtet worden, wie sie Raketen mit Seeminen abfeuern wollten, heißt es. Der Iran reagierte mit Vergeltungsangriffen auf Stützpunkte des US-Militärs in Jordanien. Die Raketen wurden laut jordanischen Angaben jedoch abgefangen. Erst vor wenigen Tagen hatte US-Präsident Trump dem Iran erneut mit der Zerstörung sämtlicher Schiffe und Boote gedroht, die in der Straße von Hormuz Seeminen verlegen. Brüssel. Die EU-Kommission reagiert zurückhaltend auf das Votum der Isländer, keine neuen Beitrittsgespräche aufzunehmen. In Brüssel heißt es, man respektiere die Entscheidung. Island bleibe einer der engsten Partner der EU. Ratspräsident Kostad teilte mit, er habe mit der Regierung in Reykjavik vereinbart, die Beziehungen weiter auszubauen. Der Ausgang des Referendums ist ein Rückschlag für die EU, die auf eine Wiederaufnahme der Beitrittsgespräche gehofft hatte. Die Isländer hatten gestern mit knapper Mehrheit dagegen gestimmt. Aarau. Nach den tödlichen Schüssen bei einem Techno-Festival in der Schweiz sind der oder die Täter weiterhin nicht gefasst. Die Polizei fahndet am Tag danach mit einem Großaufgebot nach möglichen Verdächtigen. Auf einer Techno-Party in der Nähe von Zürich wurde in der Nacht zum Sonntag laut Polizeiangaben eine junge Frau durch Schüsse getötet. Die Ermittler gehen davon aus, dass die Italienerin mit Wohnsitz in der Schweiz ein Zufallsopfer war. 4 Schweizer und eine Deutsche erlitten leichte bis schwere Verletzungen. Die Hintergründe sind noch unklar. Zum Sport. Mit einem Heimsieg ist der FC Augsburg in die neue Bundesliga-Saison gestartet. Die Schwaben gewannen gegen Aufsteiger Schalke mit 3:0. Nach der Pause war Schalke nach einer roten Karte in Unterzahl. Am Mittag hatte der SC Freiburg gegen Werder Bremen mit 4:1 gewonnen. Die deutschen Hockeymänner haben bei der Weltmeisterschaft ihren Titel verteidigt und zum 4. Mal WM-Gold gewonnen. Die Mannschaft bezwang in Belgien im Endspiel Spanien mit 1:0. Das Wetter in Bayern. Teils gewittriger Regen, später Sonne und Wolken. Ab Nachmittag von Westen her nochmals Schauer oder Gewitter, vor allem in Franken und am oberbayerischen Alpenrand. Höchstwerte 21 bis 27 Grad. In den kommenden Tagen weitgehend trocken mit Sonne und Wolken, Höchstwerte 20 bis 26 Grad. Das waren die Nachrichten, es ist 7.04 Uhr. Die Verkehrsmeldungen: A3 Passau Richtung Nürnberg zwischen Iggensbach und Hengersberg ist nach einem Unfall die rechte Spur blockiert. A6 Nürnberg Richtung Heilbronn zwischen Aurach und Feuchtwangen Nord, Behinderungen wegen eines Feuerwehreinsatzes. Der Verkehr wird an der Unfallstelle vorbeigeführt, es staut sich. A9 Nürnberg Richtung Berlin zwischen Bayreuth Nord und Bindlacher Berg, Sperre und Stau nach einem Lkw-Unfall. A9 Berlin Richtung Nürnberg zwischen Hormersdorf und Schneitach, ein Unfall, die linke Spur ist blockiert. A9 Nürnberg Richtung München zwischen Allersberg und Hilpoltstein, Sperre nach einem Unfall mit mehreren Fahrzeugen. A93 Regensburg Richtung Weiden zwischen Schwandorf Nord und Schwarzenfeld, Sperre nach einem Lkw-Unfall im Baustellenbereich, Stau ab Schwandorf Süd. Und in Richtung Regensburg auf der A93 zwischen Schwarzenfeld und Schwandorf Nord, Stau wegen des Unfalls in der Gegenrichtung. Soweit die Verkehrsübersicht.
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2: Guten Morgen, ich begrüße Sie zu Allegro. Das erste Stück in dieser Stunde ist aus dem Jahr 1987, also nicht mal 40 Jahre alt, aber es klingt, als wäre es mehr als 300 Jahre alt. Soll auch genauso sein, eine Suite im alten Stil von Alfred Schnittke.

Die Moskau-Virtuosi mit dem zweiten Satz aus der Suite im alten Stil von Alfred Schnittke. Jetzt habe ich die Sinfonie von Joseph Haydn für Sie, die Sinfonie Nummer 1 genannt wird und die feierliche Hoboken-Verzeichnis Nummer 1.1 trägt. Heißt aber nichts. Also wir wissen einfach nicht, ob es wirklich die erste Sinfonie ist, die Haydn je geschrieben hat. Denn im Frühwerk von ihm ist die Chronologie so ein Problem. In welcher Reihenfolge er wirklich was komponiert hat, ist wissenschaftlich nicht festzustellen. Die meisten Manuskripte sind nämlich verloren und er hat sich als Komponist auch nicht so geradlinig weiterentwickelt, sondern immer mal wieder auch auf ältere Techniken zurückgegriffen. Es bleibt also ein Rätsel, aber es bleibt halt auch einfach gute Musik.

Das St. Paul Chamber Orchestra unter Hugh Wolf mit der Sinfonie Nummer 1 in D-Dur von Joseph Haydn. Es ist 20 nach 7 und BR Klassik lädt sie ein auf einen Drogenrausch. 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

Philip Martin mit White Heather von Billy Mile. Heather ist für mich so ein typischer Cheerleader-Name aus Highschool-Filmen aus den 80ern. Und ich habe jetzt verstanden, dass die deutsche Entsprechung von Heather im Grunde Heide wäre. Cheerleaderin namens Heide ist mal was anderes. Die Frage, ob Georg Friedrich dann ein guter Name für den Quarterback wäre, die lasse ich jetzt mal außen vor. Wir hören einfach Musik von dem Komponisten Georg Friedrich, nämlich Heather.

0: Il Giardino Armonico mit einem Concerto Grosso in E-Moll von Georg Friedrich Händel. So klingt der Morgen auf BR Klassik. Es ist 20 vor 8. Und heute vor genau 75 Jahren, am 31. August 1951, gab es auf der Musikmesse in Düsseldorf eine kleine Revolution. Die Deutsche Grammophongesellschaft hat gleich mehrere Langspielplatten mit 33⅓ Umdrehungen pro Minute vorgestellt. Die Langspielplatte. Tobias Stosiek feiert diesen Meilenstein der Musik und ordnet ihn vor allem auch mal ganz praktisch ein.
1: Was für eine Revolution. Eine Dreiviertelstunde Mendelssohn und nur einmal umdrehen, das war Mitte des 20. Jahrhunderts quasi unvorstellbar, bis die Deutsche Grammophon just vor 75 Jahren mit den ersten LPs ums Eck kam und damit insbesondere bei den Fans klassischer Musik einen kollektiven Erleichterungsseufzer auslöste. Denn vor allem für die war das Musikhören bis dahin eine enervierend kleinteilige Angelegenheit. Gerade mal 3 bis 4 Minuten passten auf eine Schellackplatte, vielleicht 5,5, wenn die Scheibe besonders groß war. Für Schlager okay, für Symphonisches schwierig, insbesondere bei den großen romantischen Dingern. Wer damals Bruckners Fünfte zu Hause hören wollte, der musste eine ganze Batterie von Schellacks im Schrank haben und insgesamt 18 Mal umdrehen und neu auflegen. Akkordarbeit am Grammophon. Viel Zeit zum Schwelgen war da nicht. Bis sich auch in Deutschland dieses magische neue Material durchsetzte, Polyvinylchlorid, kurz PVC oder schicker Vinyl. Der Stoff, der plötzlich Platz schuf auf der Platte und die heimischen Musikhörerinnen und Musikhörer endlich zur Ruhe kommen ließ. Statt 3 waren plötzlich 30 Minuten pro Seite drin. Das Publikum dankte mit entsprechender Nachfrage. Und bald schon sprach man in der Branche von Vinyl als dem schwarzen Gold der Musikindustrie. Als erster hat dieses Gold übrigens gar nicht die Deutsche Grammophon geschürft, sondern natürlich ein Amerikaner, Peter Carl Goldmark, ein findiger Ingenieur beim Sender CBS, der nicht nur das Farbfernsehen miterfand, sondern quasi nebenbei auch die LP. Auch er, kein Zufall, ein begeisterter Klassikhörer. Als im Sommer 1948 in New York die erste Vinyl-LP auf den Plattenteller gelegt wurde, um eine versammelte Journalistenschar in Staunen zu versetzen, erklang ebenfalls Mendelssohn, in dem Fall sein Violinkonzert. Das Klischeebild des Musiknerds, der mit andächtiger Miene die Nadel auf die Platte setzt, erinnert nicht umsonst an den heiligen Ernst von Wagnerianerinnen im spartanischen Holzgestühl des Bayreuther Festspielhauses. Ja, man könnte sagen, die LP hat die Kunstreligion vom 19. in das 20. und 21. Jahrhundert transportiert und von E nach U. Witzigerweise steht dabei heute übrigens wieder das im Vordergrund, was die LP ursprünglich mal abschaffen sollte, nämlich der Aufwand. Das Auswählen, Anfassen, Auflegen, kurz das ganze Getue, das nötig ist, um die Rillen zum Klingen zu bringen. Die CD konnte da nie mithalten, das Smartphone sowieso nicht. Die Unhandlichkeit der LP ist längst zum Versprechen geworden. So gesehen kann es nicht lang dauern, bis Manufaktum auf die Idee kommt, Bruckner 5 wieder auf Schellack rauszubringen.
0: Tobias Stosiek mit einer Hommage an die Langspielplatte, die heute vor 75 Jahren in Deutschland vorgestellt wurde.

Das war Musik von Antonín Dvořák, das Finale aus seinem Quartett in S-Dur, und gespielt hat das Tarkovsky-Quartett. Es ist 8:10 und jetzt gibt's Filmmusik, und zwar die, für die Rachel Portman ihren Oscar gewonnen hat. Beziehungsweise ein sehr bedeutender, denn zum ersten Mal hat eine Frau allein den Oscar für die beste Filmmusik gewonnen. Vorher hat Marilyn Bergman zusammen mit Michel Legrand für die Musik für Jentl gewonnen, aber eben als Duo. Und Rachel Portman war die erste Solokomponistin mit der Musik zu Emma.

Rachel Portmans Filmmusik zu Emma. Das war das Royal Scottish National Orchestra. Und damit ist es gleich 8 Uhr. Dann gibt es die Nachrichten auf BR Klassik. Und bis dahin ein Oboenkonzert von Evaristo Felice della Labaco.

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1: 8 Uhr, die Nachrichten des Bayerischen Rundfunks mit Kia Arnzen. Behörden melden mehr als 900 Tote nach Sturzflut im Himalaya. EU will Beziehungen zu Island weiter ausbauen. Deutscher Wetterdienst stellt Klimabilanz vor. Das Wetter in Bayern, erst gewittriger Regen, später Sonne bei 21 bis 27 Grad. Kathmandu. Nach den Sturzfluten in der Himalaya-Region ist die Zahl der Toten in Nepal auf mehr als 900 gestiegen. Nach Angaben der Behörden werden immer noch fast 5000 Menschen vermisst. Unter ihnen sind etwa 600 ausländische Touristen, auch Deutsche. Wie ein Sprecher des Militärs mitgeteilt hat, wurden in den Katastrophengebieten die Rettungseinsätze verstärkt. Tausende Helfer sind im Einsatz. In Nepal werden heute die ersten Opfer der Flutkatastrophe in Massengräbern beigesetzt. Ursache der verheerenden Flut war nach Angaben von Wissenschaftlern offenbar ein Gletscherabbruch im Himalaya. Berlin. Bundeskanzler Merz hat vor einer Alleinregierung der AfD in Sachsen-Anhalt gewarnt. Im ARD-Sommerinterview sagte Merz eine Woche vor der Landtagswahl, das Bundesland werde erheblichen Schaden nehmen, wenn es so komme. Der Kanzler warnte dabei konkret vor einem Rückzug internationaler Investoren. Seine Partei werde deshalb in den letzten Tagen vor der Wahl alles tun, um das zu verhindern. Merz verteidigte in dem Interview außerdem die geplante Erhöhung der Rüstungsausgaben. Das Wichtigste sei die Erhaltung von Frieden und Freiheit in Europa, erklärte er. Reykjavik. Nach dem Nein der Isländer zu einer Wiederaufnahme der Beitrittsgespräche setzt die EU auf einen Ausbau der Beziehungen zu dem Inselstaat. Ratspräsident Kosta teilte mit, er sei darüber mit der Regierung in Reykjavik im Gespräch. Der Ausgang des Referendums gilt als Niederlage für Regierungschefin Frostadottir, die für neue Beitrittsgespräche geworben hatte. Und für die EU, die auf absehbare Zeit kein neues, demokratisch und wirtschaftlich erfolgreiches neues Mitglied dazugewinnt. Das Ergebnis des Referendums fiel zwar knapp aus, allerdings gab es außer in der Hauptstadt in keiner weiteren Region ein Ja für eine Wiederaufnahme. Vor allem Jungwähler stimmten dagegen. Wahlentscheidend war nach Einschätzung der ARD-Korrespondenten die massive Nein-Kampagne der Fischereiindustrie, der unter anderem die größte Tageszeitung in Island gehört. Offenbach. Der diesjährige Sommer in Deutschland ist wohl einer der wärmsten seit Aufzeichnung des Wetters. Das geht aus einer vorläufigen Auswertung des Deutschen Wetterdienstes hervor. Details sollen heute vorgestellt werden. Schon bekannt ist, dass die Hitzewelle Ende Juni ein Ausmaß erreicht hat, wie es in Deutschland bislang nicht beobachtet wurde. Die Temperaturen lagen zeitweise deutlich über 40 Grad, tropische Nächte brachten nachts kaum Abkühlung. Nach Schätzung des Robert-Koch-Instituts sind bis Mitte August etwa 15.800 Menschen infolge der Hitze gestorben. Ettal. Die alte Ettaler Bergstraße wird ab heute zum neuen Geh- und Radweg ausgebaut und dafür komplett gesperrt. Die Bauarbeiten dauern voraussichtlich bis Ende Oktober. Vor allem die Entwässerung und der Asphalteinbau in dem Gelände mit einer 22-prozentigen Steigung gelten als Herausforderung. Mit dem Radweg soll eine wichtige Lücke zwischen Loisach und Ammertal geschlossen werden. Zum Sport. Der FC Augsburg ist mit einem Heimsieg in die neue Bundesliga-Saison gestartet. Die Schwaben bezwangen Aufsteiger Schalke am Abend mit 3:0. Vorher hatte der SC Freiburg gegen Bremen mit 4:1 gewonnen. Das Wetter in Bayern. Teils gewittriger Regen, später Sonne und Wolken ab Nachmittag. Von Westen her nochmals Schauer oder Gewitter, vor allem in Franken und am oberbayerischen Alpenrand. Höchstwerte 21 bis 27 Grad. In den kommenden Tagen weitgehend trocken mit Sonne und Wolken. Höchstwerte 20 bis 26 Grad. Das waren die Nachrichten. Es ist 8:04 Uhr. Die Verkehrsmeldungen A3 Passau Richtung Nürnberg zwischen Iggensbach und Hengersberg ist nach einem Unfall die rechte Spur blockiert, Stau ab Garham-Vilshofen. A6 Nürnberg Richtung Heilbronn zwischen Aurach und Feuchtwangen Nord, Behinderungen wegen Aufräumarbeiten. A8 München Richtung Salzburg zwischen Holzkirchen und Rastplatz Seehamersee West ist nach einem Unfall die linke Spur gesperrt. A9 Berlin Richtung Nürnberg zwischen Hormersdorf und Schneidach ein Unfall, die linke Spur ist blockiert. A9 Nürnberg Richtung München zwischen Allersberg und Hilpoltstein sperrt wegen Bergungsarbeiten. Es gibt eine Umleitung über die U52. A93 Regensburg Richtung Weiden zwischen Schwandorf Nord und Schwarzenfeld Sperre nach einem Lkw-Unfall im Baustellenbereich und in Richtung Regensburg auf der A93 zwischen Schwarzenfeld und Schwandorf Nord Stau wegen des Unfalls in der Gegenrichtung. Soweit die Verkehrsübersicht.
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2: Guten Morgen, ich habe jetzt Musik für Sie von Friedrich Witt. Der ist im gleichen Jahr geboren wie Ludwig van Beethoven. Der hat 9 Sinfonien vollendet wie Ludwig van Beethoven. Und als seine Sinfonie in C-Dur Anfang des 20. Jahrhunderts in einer Unibibliothek aufgetaucht ist, hat man auch erst mal gedacht, es ist ein Jugendwerk von Ludwig van Beethoven. Dann hat man aber durch andere Funde festgestellt, nö, ist nicht von Beethoven, sondern eben von Friedrich Witt. Und der hat noch mehr tolle Dinge geschrieben, zum Beispiel diese Sinfonie in D-Dur.

Die Kölner Akademie hat unter Michael Alexander Willens das Finale aus der zweiten Sinfonie von Friedrich Witt gespielt. Und wir kommen zu Johann Sebastian Bach. Der war bekanntlich ein Genie, auch wenn es darum ging, seine eigene Musik immer wieder neu zu verwenden und zu bearbeiten. Und so liegt es nahe, dass sie auch heute noch von einer Menge Leuten bearbeitet wird. Viele machen sich dran, Bach-Werke neu zu instrumentieren und anders zu spielen. So auch die Gitarristin Jules Fay-Yang. Die hat ein Violinkonzert von Bach für Gitarre und Streichquartett umgeschrieben und sie spielt selber.

0: Das waren Zhe Fei Yang und das Elias String Quartet mit einer Gitarrenbearbeitung des Violinkonzerts in E-Dur von Johann Sebastian Bach. Die Salzburger Festspiele sind am Wochenende zu Ende gegangen und da wurde es nochmal atemlos. Wegen einer Verletzung musste Daniel Trifonov seine Matinee absagen und eingesprungen ist keine geringere als Yuja Wang und die hat auch gleich das Programm geändert. Statt Rachmaninow gab es das vertrackte zweite Klavierkonzert von Sergei Prokofjew und Markus Kreul war für BR Classic live dabei und ist jetzt zu Gast im Allegro-Studio. Markus, ein Einspringerkonzert im Festivalfinale. Was für einen Vormittag hast du erlebt?
1: Ja, das war gestern ein echter Thriller. Das zweite Prokofjew-Konzert ist ein dämonisches Stück, das die Grenzen des technisch Möglichen sprengt. Im ersten Satz gibt es eine riesige Solokadenz, in dem die Pianistin einige Minuten alleine spielt und da explodieren Akkordblöcke, es gibt wilde Sprünge. Yuja Wang hat eine grenzenlose Virtuosität. Sie interpretiert eigentlich gar nicht. Sie stürzt sich in die Musik hinein. Sie ringt mit ihr, mit dem Flügel. Ja, und sie siegt. Dann zweiter Satz, Scherzo, 2 Minuten purer Wahnsinn in Musik, von ihr total präzise gespielt. Dann statt langsamen Satz ein Marsch, durchatmen, Fehlanzeige. Und im Finale taucht dann ganz plötzlich eine einfache, volkstümliche Melodie auf. Die hat man noch nie so herbeigesehnt wie gestern in Salzburg. Aber unter ihren Händen bleibt die auch fremd und fragil. Und nach dem explosiven Ende ist ganz klar, diese Matinee ist ein Ereignis. Und nach 3 Zugaben geht's in die Pause und endlich durchatmen.
0: Also das klingt unglaublich intensiv. Ja, Wahnsinn. Ja. Nach der Pause ist es dann orchestral weitergegangen und das ist auch nicht ohne 2 große Tondichtungen von Richard Strauss, ja, nämlich Don Juan und Till Eulenspiegel. Die Wiener gelten ja quasi als die Strauss-Kapelle schlechthin. Haben Sie Ihrem Ruf alle Ehre gemacht?
1: Ja, das war natürlich brillant gespielt. Dieser Don Juan ist unersättlich. Ein Höhepunkt jagt den nächsten. Und Andres Nelsons hat die Klangfülle hier toll dosiert. Und da sind ja diese intimen kammermusikalischen Momente. Und da spürt man wirklich körperlich die Anziehung zwischen den Stimmen, die sich aber doch nicht ganz finden, die nicht total verschmelzen. Und genau da liegt die Erotik in der Musik von Richard Strauss. Und ich habe uns einen Ausschnitt von gestern mitgebracht.

0: Ein Ausschnitt aus Don Juan vom Finale der Salzburger Festspiele gestern. Danach gab es dann Till Eulenspiegel. Ja. Richard Strauss hatte die Streiche von diesem Krawallmacher in Musik umgesetzt. Hat der dann gestern das Festspielhaus auch nochmal so richtig aufgemischt?
1: Ja, schon, aber es war fast ein bisschen zu schön gespielt. Da fehlte die Sperrigkeit, die aus dem Witz eben erst echten Widerstand macht.
0: Spannend ist ja, dass ausgerechnet dieser Narr das letzte Wort bei den diesjährigen Salzburger Festspielen hatte. Mit was für einem Gefühl hat dieses Finale das Publikum entlassen?
1: Mit einer ganz anderen Form von Atemlosigkeit. Till stirbt, daraufhin herrschte eine existenzielle Stille im Saal. Und dann kehrt Richard Strauss zu der Musik zurück, mit der er die Geschichte begonnen hat. Und die Wiener lassen sie ganz zart und verletzlich entstehen. Mhm. Und auf einmal wird im großen Festspielhaus alles klar. Die Welt geht weiter als neuer Versuch. Das war ein tiefgründiger und fantastischer Schluss für diese Festspiele.
0: Besser geht's kaum. Das war's bei den 106. Salzburger Festspielen. Die sind jetzt zu Ende. Mehr als 231.000 Gäste aus 94 Ländern waren dabei. Unter ihnen mein BR-Klasse-Kollege Markus Kreul. Danke für deine Eindrücke.
1: Das war ein ganz großer Genuss. Ich danke dir.

Alexandre Tarot und das Orchestra dell'Accademia Nazionale di Santa Cecilia mit Musik von Ennio Morricone und zwar zum Film Der Ungehorsam. Die Geschichte eines 15-Jährigen, der in der Zeit des Faschismus in Italien gegen sein opportunistisches Elternhaus revoltiert und in den Untergrund geht. Und so klang die Musik von Ennio Morricone dazu. Sie hören Allegro auf BR Classic, es ist gleich 8:30 und jetzt gibt's Musik von Johann Baptist Wanhal.

0: Musik von Johann Baptist Wanhol. Das war seine Sinfonie in F-Dur und gespielt hat die Umea Sinfonietta unter Jukka-Pekka Saraste. Wir schauen zurück mit einem Schulterblick und mit einem melancholischen Herzklopfen, aber voller Erinnerung. Denn es war gerade 20 vor 9.
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2: Paris, 31. August 1893.
3: Man braucht gute Finger und eine geopferte Kindheit.
2: Der Satz trifft wahrscheinlich auf jede Karriere in der klassischen Musik zu. In dem Fall kommt er von der Harfenistin Lili Laskin, die an jenem Augusttag geboren wird. Für die Harfe braucht es vor allem eine dicke Hornhaut auf den zarten Kinderfingern und eine zielorientierte Mutter. Lili ist 8 Jahre alt und hat keine Lust mehr aufs Klavierspielen. Ihre Situation ist auch nicht einfach. Lilis Mutter spielt exzellent Klavier, ist ihre Lehrerin und gleichzeitig strenge Wächterin über das Üben. Lili hat das satt, sie will lieber Harfe lernen. Die Mutter wiederum macht Lilis Willen zu ihrem eigenen und wählt den berühmtesten Harfenlehrer am Pariser Konservatorium. Eigentlich hat er keine Lust auf das Kind, aber dank der resoluten Mutter und Lilis außergewöhnlicher Begabung wird man sich einig. 6 Stunden Harfe übt das Mädchen täglich. Sie will Harfenistin werden und hat dabei nun auch die volle Unterstützung des Vaters. Er liebt die Tochter, die Musik und arbeitet selbst als Orchesterarzt. Nachdem Lili mit 13 einen Musikwettbewerb gewinnt, sind die Würfel gefallen. Schluss mit dem Unterricht, ab ins Konzertleben. Erneut ist es Lilis Mutter, die lenkt. Sie achtet darauf, dass die Tochter nicht wie ein Zirkusäffchen von Konzertsaal zu Konzertsaal gereicht wird. Denn in Paris reißt man sich um die junge Musikerin, die auf französische Musik von Debussy und Ravel steht und die so gar nicht dem Klischee einer engelsgleichen Harfenistin entspricht. Lili tritt selbstbewusst auf. Die Haare trägt sie eher kurz. Ihre Kleidung entspricht der gängigen Mode. Jede Menge Superlative hält das Leben für die Harfenistin Lili Laskin bereit. Auf die Wunderkind-Karriere folgt eine Anstellung an der Pariser Oper. Sie ist die allererste Frau in der Geschichte des Orchesters. Da ist sie gerade mal 16 Jahre alt. Viele berühmte Komponisten schreiben Stücke für Lili Laskin. Sie wird mit verschiedenen Orden ausgezeichnet, arbeitet als Professorin am Konservatorium und legt mit dem Flötisten Jean-Pierre Rampal hörenswerte Einspielungen vor. Mit 94 Jahren stirbt Lili Laskin in Paris.
0: Das war ein Was heute geschah von Silvia Schreiber und wir hören eine Aufnahme mit Lili Laskin, nämlich die Irrlichter von Alphonse Hasselmans.

Die Irrlichter von Alphonse Asselmann. Das waren Lilly Laskin und Marielle Nordmann an den Harfen. Gleich 10 vor 9, Sie hören BR Klassik. Und das hier ist ein Trompetenkonzert von Georg Philipp Telemann.

Gábor Boldocki an der Trompete zusammen mit der Sinfonia Varsovia und dem Trompetenkonzert Nummer 1 in D-Dur von Georg Philipp Telemann. Das war's Finale für Allegro an diesem Montag. Gleich gibt's auf BR Klassik den Vormittag mit der wunderbaren Marlene Reichert. Und bis zu den Nachrichten gibt's noch die Filmballsterne von Gerd Natschinski, gespielt vom Münchner Rundfunkorchester. Ich bin Antonia Goldhammer. Haben Sie einen schönen Tag.

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1: 9 Uhr. Die Nachrichten des Bayerischen Rundfunks mit Kia Arnzen. Zahl der Toten steigt nach Sturzflut im Himalaya-Gebiet auf über 900. Merz warnt vor Wahlsieg der AfD in Sachsen-Anhalt. Ermittler suchen nach Ursache des Fährunglücks vor Zypern. Das Wetter in Bayern: erst gewittriger Regen, später Sonne bei 21 bis 27 Grad. Kathmandu. Die Zahl der Toten in der Himalaya-Region ist gestiegen. Laut Katastrophenschutzbehörde wurden in Nepal und China mehr als 900 Opfer geborgen. Fast 5000 weitere Menschen werden nach der Sturzflut immer noch vermisst. Unter ihnen sind auch viele ausländische Staatsbürger. Die Bergungsarbeiten im unwegsamen Gelände gestalteten sich schwierig. Grund sind das schlechte Wetter und die steigenden Wasserstände. Die Sturzflut hatte vergangenen Mittwoch im Grenzgebiet zwischen Nepal und Tibet ganze Ortschaften zerstört. Nach Einschätzung von Experten wurde die Katastrophe durch einen Gletscherabbruch ausgelöst. Die Gletscher im Himalaya schmelzen wegen des Klimawandels schneller als je zuvor. Berlin. Eine Woche vor der Landtagswahl in Sachsen-Anhalt hat Bundeskanzler Merz vor einem Wahlsieg der AfD gewarnt. Ausländische Investoren würden in diesem Fall einen Bogen um das Bundesland machen, sagte Merz im ARD-Sommerinterview voraus. Skeptisch äußerte er sich zu den Erfolgsaussichten eines AfD-Verbotsverfahrens. Die Hürden in Deutschland seien hoch und es sei mit einer langen Prüfung durch das Bundesverfassungsgericht zu rechnen, so Merz. Er wolle nicht mit einem laufenden Verbotsverfahren in die nächste Bundestagswahl gehen. Knapp eine Woche vor der Wahl in Sachsen-Anhalt hat Merz dort heute seinen ersten Wahlkampftermin. In Quedlinburg tritt er gemeinsam mit Ministerpräsident Schulze auf. Berlin. Die ausländischen Investitionen in Deutschland sind sprunghaft gestiegen. Das geht aus einer Analyse des arbeitgebernahen Instituts der deutschen Wirtschaft Köln hervor. Demnach legten Unternehmen im Jahr 2025 rund 86 Milliarden Euro hierzulande an. Das sind 50% mehr als im Jahr zuvor. Damit stabilisierten sich die Auslandsinvestitionen wieder. Weniger Kapital kam der Studie zufolge aus den USA, dafür mehr aus Großbritannien. Kyrenia. Nach dem schweren Fährunglück vor der Küste Zyperns haben die Ermittlungen zur Ursache begonnen. Wie Überlebende berichten, war die Fähre kurz nach dem Auslaufen aus der Hafenstadt Kyrenia mit Wasser vollgelaufen, zur Seite gekippt und kurz darauf gekentert. Fluchtwege seien verschlossen gewesen, der Kapitän und Crewmitglieder seien von Bord geflüchtet. Nach Angaben der Behörden wurden sie wenige Stunden nach dem Unglück festgenommen und sollen verhört werden. Aufschluss über die Unglücksursache soll auch der Schiffsdatenschreiber geben, der aus dem gesunkenen Katamaran in 500 Metern Tiefe geborgen werden muss. Das Schiff soll vor 2 Monaten eine Inspektion durchlaufen haben. Bei dem Unglück waren 267 Menschen an Bord. Bisher wurden 8 Tote geborgen, 18 Menschen werden noch vermisst. Zum Sport. Mit einem Heimsieg ist der FC Augsburg in die neue Bundesliga-Saison gestartet. Die Schwaben gewannen gegen Aufsteiger Schalke mit 3:0. Nach der Pause war Schalke nach einer roten Karte in Unterzahl. Am Mittag hatte der SC Freiburg gegen Werder Bremen mit 4:1 gewonnen. Das Wetter in Bayern. Teils gewittriger Regen, später Sonne und Wolken, ab Nachmittag von Westen her nochmals Schauer oder Gewitter, vor allem in Franken und am oberbayerischen Alpenrand, Höchstwerte 21 bis 27 Grad. In den kommenden Tagen weitgehend trocken mit Sonne und Wolken, Höchstwerte 20 bis 26 Grad. Das waren die Nachrichten, es ist 9.04 Uhr. Die Verkehrsmeldungen: A3 Passau Richtung Nürnberg zwischen Iggensbach und Hengersberg ist nach einem Unfall die rechte Spur blockiert, Stau ab Garham-Vilshofen. A3 Würzburg Richtung Frankfurt zwischen Seligenstadt und Offenbach, Stau. A3 Passau Richtung Linz zwischen Passau Süd und Pocking, ein Unfall auf der rechten Spur. A9 München Richtung Nürnberg zwischen Hilpoltstein und Allersberg, Behinderungen nach einem Unfall. A9 Nürnberg Richtung Berlin zwischen Bayreuth Nord und Bindlacher Berg, Sperre und Stau nach einem Unfall. A9 Nürnberg Richtung München zwischen Dreieck Nürnberg-Feucht und Allersberg, ein Unfall mit mehreren Fahrzeugen. A93 Regensburg Richtung Weiden zwischen Schwandorf Nord und Schwarzenfeld, Sperre nach einem Lkw-Unfall. Und B16 Ingolstadt Richtung Regensburg zwischen Münchsmünster und der B299 bei Neustadt an der Donau, ein Unfall. Soweit unsere Verkehrsübersicht.
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2: Ich wünsche einen schönen guten Morgen und mit einer tanzenden Amelia geht's los mit der Ouvertüre zur Operette Amelia al Ballo von Giancarlo Menotti.

Mit dieser Ouvertüre hat der erst 22-jährige Giancarlo Menotti seinen ersten großen Bühnenerfolg eingeleitet. Seine Opera Buffa Amelia al Ballo. Wir hörten das Metropolitan Opera Orchestra in kleiner Besetzung unter James Conlon. Mit 14 hat Mozart seinen ersten großen Bühnenerfolg gefeiert, in Mailand mit seiner Opera Seria Mitridate. In dem Jahr hat er auch seine 45. Sinfonie geschrieben und damit hören wir jetzt den Concentus Musicus Wien unter Nikolaus Harnoncourt.

Der Concentus Musicus Wien unter Leitung von Nikolaus Harnoncourt mit der Sinfonie Nummer 45 in D-Dur von Wolfgang Amadeus Mozart. Das ist der Vormittag auf BR Klassik. 9:58 ist es jetzt. Mit Musik aus dem italienischen Barock geht's weiter, und es waren nicht Palastmauern, in denen sie zum ersten Mal erklang. In der Abgeschiedenheit des Ursulinenklosters von Novara komponierte Isabella Leonarda ihre Werke, nicht um in der Welt angesehen zu sein, sondern einzig in tiefer Hingabe an die Jungfrau Maria, wie sie schrieb. Wir hören jetzt ihre Trio-Sonata Nummer 3 in einer Aufnahme mit dem Ensemble Giardino di Delizie.

0: Das war das Ensemble Giardino di Delizie mit der dritten Trio-Sonate von Isabella Leonarda. Es ist 9:30 und ich habe einen Tipp für Sie hier im BR-Klassik-Vormittag. Vielseitig, das heißt in Füssen nicht nur, dass viele Streicher unterwegs sind, sondern dass eine ganze Stadt ihre Geigenbaugeschichte auf vielseitige Weise wieder lebendig macht. 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Am 2. September, also übermorgen, geht's los und im Lauf der Woche wechselt das Festival immer wieder die Klangfarbe. Geboten wird klassische Kammermusik, alte und neue Musik und Jazz und zum Abschluss einen augenzwinkernden Abgesang mit einem Männerensemble, das Klassik, Operette, Barbershop und Chanson mischt. Das Festival vielseitig, ein Kammermusikfestival, das seine Geschichte ernst nimmt und dabei neugierig bleibt auf das, was kommt. Vom 2. bis zum 9. 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

Die Geigerin Janine Jansen spielte zusammen mit dem Royal Philharmonic Orchestra London unter Barry Wadsworth Introduction und Rondo Capriccioso von Camille Saint-Saëns. Und nach diesem Schaustück exorbitanter Virtuosität geht's jetzt weiter mit Musik, die nicht auf Außenwirkung zielt, mit Musik voll inniger Empfindsamkeit. In seiner 24. Klaviersonate, die Ludwig van Beethoven der Gräfin Therese von Brunswick gewidmet hat, schwingen Töne mit, die zum allerpersönlichsten gehören. Wir hören damit jetzt den Pianisten Jean-Neflin Bavouzet.

Jean-Yves Lambavouzé war das mit der Klaviersonate Nummer 24 in Fis-Dur von Ludwig van Beethoven. Und damit ist es 8:08 geworden. Eigentlich wollte Alexei Gerasimis Astor Piazzollas Liber Tango für Vibraphon arrangieren. Doch dann fand er sich auf einer abenteuerlichen Reise durch Piazzollas Klangwelt wieder. Und herausgekommen ist ein Stück, das mit dem Original nicht mehr so viel zu tun hat, wie er selber zugibt. Das aber hoffentlich allen, die es hören, so viel Spaß macht wie ihm beim Schreiben und Spielen. Und Gerasimis spielt jetzt sein Piazzonore zusammen mit der NDR Radio Philharmonie unter Gordon Hamilton.

Piazza Nove von Alexei Gerasimets, und er spielte das Stück zusammen mit der NDR Radio Philharmonie unter Leitung von Gordon Hamilton. Es ist ja gleich 10 Uhr und gleich gibt's die Nachrichten und danach geht's weiter hier im BR Klassik Vormittag mit Musik von Antonio Vivaldi. Bis gleich.

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1: 10 Uhr, die Nachrichten des Bayerischen Rundfunks mit Kia Arnzen. Nach Sturzflut im Himalaya-Gebiet steigt die Zahl der Toten. Firmen zeigen sich bei Investitionen in den Klimaschutz zurückhaltend. Künstlervilla Aurora in Los Angeles ist wieder geöffnet. Das Wetter in Bayern, ein Mix aus Sonne und Wolken, später Schauer oder Gewitter bei 21 bis 27 Grad. Kathmandu. Nach den verheerenden Sturzfluten ist die Zahl der Toten in der Himalaya-Region nach Behördenangaben auf über 900 gestiegen. In Nepal wurden Menschen durch die Schlamm- und Wassermassen in einen anderen Distrikt geschwemmt. Ihre Leichen wurden fast 200 Kilometer von der Unglücksregion entfernt gefunden. Fast 5000 Menschen werden noch vermisst, unter ihnen zahlreiche Touristen. Spezialisten aus Indien und China unterstützen die nepalesischen Rettungskräfte bei der Suche nach Überlebenden. Schlechtes Wetter und die Gefahr weiterer Erdrutsche erschweren die Arbeiten und die Versorgung der Überlebenden. Wichtige Verbindungen sind zerstört, darunter die Route zwischen der Hauptstadt Kathmandu und den südlichen Landesteilen. Teheran. Der Iran hat die jüngsten Angriffe der USA verurteilt. Das Außenministerium in Teheran teilte mit, die iranische Armee habe auf die militärische Aggression entsprechend reagiert, mit Angriffen auf US-Ziele in Jordanien und in den Vereinigten Arabischen Emiraten. Die jordanische Armee teilte mit, man habe 8 Raketen abgefangen. Die Emirate wiesen Berichte über iranische Angriffe zurück und teilten mit, es habe sich lediglich eine Drohne genähert. Die US-Armee hatte nach eigenen Angaben zuvor Ziele auf der Insel Larak attackiert. Dadurch sollte verhindert werden, dass der Iran weitere Seeminen in der Straße von Hormus auslegt. München. Die Unternehmen in Deutschland sind bei ihren Investitionen in den Klimaschutz eher zurückhaltend. Das geht aus einer Umfrage des IFO-Instituts hervor. Die Firmen gaben im vergangenen Jahr im Schnitt gut 9% dafür aus. In diesem Jahr sind es gut 10,5%. Im kommenden Jahr auch. IFO-Forscher Wolf sagte, dies sei keine nennenswerte Steigerung. Und das in einem Zeitraum, in dem der Bedarf an klimafreundlichen Investitionen hoch sei. Als eine denkbare Erklärung gab er an, dass Unternehmen womöglich angesichts gesunkener Wettbewerbsfähigkeit andere Prioritäten gesetzt haben. Phoenix. Im US-Bundesstaat Arizona ist ein Mensch bei einer schweren Sturzflut ums Leben gekommen. Mindestens 15 Menschen werden noch vermisst. Das hat die zuständige Behörde des Nationalparks mitgeteilt. Die plötzliche Flut ereignete sich demnach bereits vorgestern in der Nähe einer Unterkunft. Der National Park Service bat auf seiner Homepage um Informationen zu Menschen, von denen es seit der Sturzflut kein Lebenszeichen gibt. 62 Personen konnten in Sicherheit gebracht werden. Etal. Die alte Etaler Bergstraße wird ab heute zum neuen Geh- und Radweg ausgebaut und dafür komplett gesperrt. Die Bauarbeiten dauern voraussichtlich bis Ende Oktober. Vor allem die Entwässerung und der Asphalteinbau in dem Gelände mit einer 22-prozentigen Steigung gelten als Herausforderung. Mit dem Radweg soll eine wichtige Lücke zwischen Loisach und Ammertal geschlossen werden. Los Angeles. Das deutsche Kulturhaus Villa Aurora in Los Angeles hat wieder eröffnet. Das haben Förderer, Freunde und Nachbarn gestern gefeiert. Im Januar 2025 war das Gebäude nur knapp den verheerenden Bränden entgangen. Die Villa wurde 1927 erbaut. Sie war Wohnsitz des deutsch-jüdischen Exilschriftstellers Leon Feuchtwanger und seiner Frau Martha. Sie entwickelte sich zum Treffpunkt für Künstler und Intellektuelle wie Thomas Mann, Bertolt Brecht und Charlie Chaplin. Seit den 90er Jahren förderte die Villa fast 500 Schriftsteller, Komponisten und Filmemacher. Das Wetter in Bayern. Heute ein Mix aus Sonne und Wolken. Ab dem Nachmittag sind von Westen her Schauer und Gewitter möglich. Dabei ist es windig bei 21 bis 27 Grad. Kommende Nacht klar, in den nächsten Tagen meist freundlich und trocken bei 20 bis 26 Grad. Das waren die Nachrichten. Es ist 10.04 Uhr. Die Verkehrsmeldungen: A7 Fulda Richtung Würzburg zwischen dem Dreieck Schweinfurt-Werneck und Würzburg-Estenfeld Stau. A9 Nürnberg Richtung Berlin zwischen Bayreuth Nord und Bindlacher Berg Sperre und Stau nach einem Unfall. A9 Nürnberg Richtung München zwischen Dreieck Nürnberg-Feucht und Allersberg 3 Kilometer Stau nach einem Unfall mit mehreren Fahrzeugen. A93 Weiden Richtung Regensburg zwischen Nappburg und Schwandorf-Mitte Stau. B2 Weißenburg Richtung Nürnberg zwischen Pleinfeld Süd und Pleinfeld Nord Sperre nach einem Unfall. Und B388 Eggenfelden-Neuhaus am Inn zwischen Bad Birnbach und Unterschwärzenbach Stau in beiden Richtungen wegen des Karpfammer Festes. Soweit die Übersicht.
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2: Schön, dass Sie dabei sind. Eine der bevölkerungsreichsten und glanzvollsten Metropolen Europas war Venedig im Barock. Von Handel, Handwerk und Kultur war die Stadt geprägt. 150.000 Menschen lebten damals im historischen Zentrum. Das ist das Dreifache der heutigen Bevölkerungsdichte. Aber auch damals schon war La Serenissima eines der beliebtesten Reiseziele Europas. Besonders während des berühmten venezianischen Karnevals, der damals monatelang dauerte, und zu den Opern und Festzeiten strömten Zehntausende fremde adlige Künstler und Musikliebhaber in die Stadt. Und hier kommt Musik ihres berühmtesten Komponisten. Wir hören das Concertorium-Verzeichnis 120 in C-Moll von Antonio Vivaldi mit Concerto Köln.

Concerto Köln mit dem Concertorium-Verzeichnis 120 in C-Moll von Antonio Vivaldi. Wer Max Bruch denkt, der hört sein erstes Violinkonzert gleich mit. Einen Klassik-Hit hat er damit geschrieben und er hat sich durchaus nicht immer darüber gefreut, denn dieses Werk hat alles andere aus seiner Feder in den Schatten gestellt. Zwischenzeitlich hat Bruch mal ernsthaft darüber nachgedacht, die Aufführung seines ersten Violinkonzerts verbieten zu lassen. Das hat aber dann aber Gott sei Dank nicht in die Tat umgesetzt. Und wir hören es mit seinem schwelgerischen Ton und seiner perfekten Form immer wieder besonders gern. Jetzt mit Renaud Capuçon, dem Orchestre de Paris und der Paavo Järvi.

0: Renaud Capuçon spielte zusammen mit dem Orchestre de Paris unter Leitung von Paavo Järvi das erste Violinkonzert in G-Moll von Max Bruch. Das ist der Vormittag auf BR Klassik. Es ist 11:06.
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Wiener Lautmusik aus dem 18. Jahrhundert, das war eine Partie in E-Dur von Ferdinand Friedrich Fichtel und musiziert hat der Gitarrist Carlo Ambrosio. Ein Saiteninstrument, das man weniger mit der klassischen Musik verbindet, hat Johann Strauss in seinen Walzern Opus 325 eingesetzt, die Zither. Und die passt perfekt ins ländliche Ambiente seiner Geschichten aus dem Wienerwald. King Keith spielt sie jetzt in Einleitung und zum Ausklang der Walzerfolge. Und Eric Kunzel leitet das Cincinnati Pops Orchestra.

0: Ja, ein Walzer von Johannes Brahms mit Jara Thal und Andreas Grothäusen. Aber davor haben wir die Geschichten aus dem Wienerwald von Johann Strauss gehört, den übrigens Brahms hier verehrt hat. Ja, mit Brahms geht diese Stunde zu Ende und nach den Nachrichten geht's weiter hier im BR Klassik Vormittag mit Angela Hewitt und Chopin.
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1: Um 11 Uhr mit Kia Arnsen. US-Streitkräfte haben zum ersten Mal seit Wochen wieder Ziele im Iran angegriffen. Laut dem zuständigen US-Militärkommando hat sich die Militäraktion gegen Raketenwerfer auf einer Insel in der Straße von Hormus gerichtet.
2: Von diesen Abschussanlagen sollten Seeminen in die Straße von Hormus ausgebracht werden. Der Angriff gilt als erster direkter Schlag gegen iranische Ziele seit einem Monat und scheint begrenzt gewesen zu sein. Nur wenige Stunden später reagierte der Iran mit Raketenbeschuss in Richtung Jordanien. Die Geschosse wurden jedoch abgefangen. Aus Washington, Anne Schneider.
1: Nach den verheerenden Sturzfluten im Himalaya ist die Zahl der Toten nach Behördenangaben auf über 900 gestiegen. Tausende werden vermisst, auch von mehreren Deutschen fehlt noch jede Spur. Immerhin mehr als 3.700 Menschen sind bisher aus den abgeschnittenen Bergregionen gerettet worden. Helfer sind nach wie vor dabei, verschüttete Straßen wieder freizuräumen. Im US-Bundesstaat North Carolina treffen sich heute die Finanzminister der 20 führenden Industrie- und Schwellenländer. Mit Blick auf die vielen Krisenherde gibt es viel zu besprechen, auch für die mit eingeladenen Zentralbankchefs. Denn die Finanzmärkte leiden unter den Unsicherheiten.
3: Zu geringes Wirtschaftswachstum, brüchige Handelsketten, steigende Schulden und die Zinslast. Das sind Themen, über die die Finanzminister beraten wollen. Bundesfinanzminister Klingbeil bezeichnete vor dem Treffen die globalen Unsicherheiten als Gift für die wirtschaftliche Entwicklung. Für Ärger in der deutschen Delegation sorgt der Umgang mit der Presse. So verweigert die US-Regierung unter anderem einem Reporter der Nachrichtenagentur Bloomberg den Zugang zum Tagungsort. Philipp Eckstein, Asheville.
1: Dass die Politik Einfluss auf die Justiz nehmen will, kennt man in der Vergangenheit aus Polen oder Ungarn. Jetzt plant auch Österreich eine umstrittene Reform. Sie sieht eine neue Bundesstaatsanwaltschaft vor, die parlamentarisch kontrolliert werden soll. Dagegen gibt es Widerstand der 4 Oberlandesgerichte Österreichs. Sie sagen, eine solche Kontrolle auch von laufenden Ermittlungsverfahren widerspreche der Gewaltenteilung in einer Demokratie. Das Bayerische Nationalmuseum trennt sich von 2 Reliefs aus der Sammlung Bollert. Der Berliner Justizrat hatte die Werke aus dem späten 15. Jahrhundert 1938 auf einer Auktion erworben. Gehört hatten sie damals einem jüdischen Bankdirektor, der später in die USA fliehen konnte. Dessen Erben bekommen die wertvollen Stücke jetzt zurück. Möglich gemacht hat das ein Nachweis per Foto. Es zeigt die Reliefs im Salon der Stadtvilla des ursprünglichen Besitzers. Das Wetter in Bayern. Heute teils sonnig, teils bewölkt. Ab dem Nachmittag sind von Westen her Schauer und Gewitter möglich. Dabei ist es windig bei 21 bis 27 Grad. Kommende Nacht klar, in den nächsten Tagen meist freundlich und trocken bei 20 bis 26 Grad. Es ist 11.03 Uhr. Die Verkehrsmeldungen A7 Fulda Richtung Würzburg zwischen dem Dreieck Schweinfurt-Werneck und Würzburg-Estenfeld 4 Kilometer Stau. A8 Salzburg Richtung München zwischen Rosenheim-West und Irschenberg 8 Kilometer stockender Verkehr an einer Baustelle. A9 Nürnberg Richtung Berlin zwischen Bayreuth-Nord und Bindlacher Berg Sperre und Stau wegen Reinigungs- und Aufräumarbeiten nach einem Lkw-Unfall. Wir empfehlen, weiträumig auszuweichen. A93 Weiden Richtung Regensburg zwischen Nappburg und Schwandorf Mitte 8 Kilometer stockender Verkehr und B388 Eggenfelden Neuhaus am Inn zwischen Bad Birnbach und Unterschwärzenbach Stau in beiden Richtungen wegen des Karpfhammer Festes. Soweit unser Service.
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4: Ich freue mich, dass Sie dabei sind. 16. rechts gegen 8. triolend links. Da sind nicht nur die Hände auf der Tastatur beschäftigt, da muss auch der Kopf mitspielen. Meisterhaft koordiniert bei Angela Hewitt, die wir jetzt hören mit dem Fantaisie impromptu cis-moll von Frédéric Chopin.

Die Pianistin Angela Hewitt spielte das Impromptu Nummer 4 von Frédéric Chopin. Das ist der Vormittag auf BR Klassik. Es ist 10:50 und hier kommt das erste Werk, mit dem der 35-jährige Edward Elgar wirklich zufrieden gewesen ist. Seine E-Moll-Streicherserenade Opus 20. Die Nachwelt teilt Elgars positive Einschätzung bis heute. Die Serenade ist nicht nur eine seiner populärsten Kompositionen, sondern eine der meistgespielten überhaupt. Wir hören damit jetzt das Royal Liverpool Philharmonic Orchestra unter Vassili Petrenko.

Das Royal Liverpool Philharmonic Orchestra unter Wassily Petrenko mit der Streicherserenade in E-Moll von Edward Elgar. Zum 10. Mal findet heuer das internationale Violinfestival in Oettingen statt. Während eines einwöchigen Meisterkurses bietet sich für junge Musikerinnen und Musiker die Gelegenheit, wichtige Impulse und neue Ideen für ihre musikalisch-künstlerische Entwicklung zu bekommen. Und neben dem Unterricht soll auch im stilvollen Rahmen des Oettinger Residenzschlosses das Konzerterlebnis nicht zu kurz kommen. Zum festlichen Eröffnungsreigen lädt morgen Abend das Hohenloher Streichquartett und präsentiert Musik von Ludwig van Beethoven, Wolfgang Amadeus Mozart und Ignaz von Beke. Los geht's um 20 Uhr. Bei uns hier im BR-Klassik-Vormittag jetzt um 11:45 Musik von Joseph Haydn. Wir hören seine Sinfonie Nummer 97, seine erste Londoner Sinfonie in C-Dur mit dem London Symphony Orchestra unter Leitung von Colin Davis.

Das war das London Symphony Orchestra unter Leitung von Colin Davis mit der Sinfonie C-Dur Hoboken 1 Nummer 97, der ersten Londoner Sinfonie von Joseph Haydn. Eines der zauberhaftesten Intermezzi der Operngeschichte hat Amilcare Ponchielli für seine Oper La Gioconda geschrieben, den Tanz der Stunden. Und damit beschließt das Münchner Rundfunkorchester den BR-Klassik-Vormittag jetzt um 10 vor 12 unter Roberto Abbado. Nach den Nachrichten begrüßt sie meine Kollegin Anna Greiter zum Nachmittag. Mein Name ist Marlene Reichert und ich wünsche einen schönen Montag.

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1: Um 12 Uhr mit Silke von Walkow. Die Finanznöte der Pflegeversicherung spitzen sich weiter zu. Laut dem Spitzenverband der gesetzlichen Krankenkassen beläuft sich das Defizit in der ersten Jahreshälfte auf 770 Millionen Euro. Der Bund steht unter Reformdruck, um die Pflege bezahlbar zu halten. Der bisherige Entwurf wird wohl abgemildert. CDU-Gesundheitsminister Carsten Linnemann will die eigentlich geplante Rentenkürzung für pflegende Angehörige wieder streichen, zur Freude der SPD. Ihr gesundheitspolitischer Sprecher Christos Pantzatis hat im Morgenmagazin von ARD und ZDF gesagt:
2: Wir haben das vornherein immer schon kritisiert als SPD-Bundestagsfraktion, dass hier insbesondere die Alltagshelden, das sind nun mal pflegende Angehörige, entsprechend auch noch zur Kasse gebeten werden. Und das kann es nicht sein, denn 4 von 5 Pflegende werden entsprechend übrigens von den Angehörigen im ambulanten Bereich entsprechend übrigens versorgt. Und vor diesem Hintergrund halten wir diese Kurskorrektur, die der Minister angekündigt hat, für absolut notwendig und richtig.
1: Sagt der gesundheitspolitische Sprecher der SPD, Christos Pantzatis. Einen Tag nach dem Fährunglück vor der Küste Nordzyperns suchen Rettungskräfte noch immer nach 18 Vermissten. Mindestens 8 Menschen sind ums Leben gekommen, als die Fähre gestern kurz nach dem Auslaufen aus dem Hafen gesunken war. Warum, ist noch unklar. Die meisten der mehr als 250 Passagiere konnten gerettet werden. Augenzeugen berichten, dass die Besatzung nicht reagiert habe, als Wasser eingedrungen ist. Außerdem habe es zu wenige Rettungswesten gegeben. Inzwischen hat ein Richter Haftbefehl gegen den Kapitän und weitere Crewmitglieder erlassen. Zum ersten Mal seit Juli haben die USA wieder den Iran angegriffen, und zwar laut US-Regierung Stellungen mit Raketenwerfern auf der iranischen Insel Larak. Inzwischen hat die Führung in Teheran darauf reagiert, wie Benjamin Weber aus unserem ARD-Studio Istanbul berichtet.
3: Iran habe Raketen und Drohnen abgeschossen auf Stützpunkte der US-Armee in Jordanien und in den Vereinigten Arabischen Emiraten. Das erklärte die Islamische Revolutionsgarde. In Jordanien hätte sie Kampfjetstellungen und technische Infrastruktur ins Visier genommen und in den Vereinigten Arabischen Emiraten mit Drohnen US-Hubschrauber und Personal angegriffen. Aus den Emiraten wird die Darstellung zurückgewiesen. Man habe lediglich eine iranische Drohne abgefangen. Auch aus Jordanien gibt es keine Angaben über Schäden. 8 iranische Raketen seien dort ebenfalls abgefangen worden.
1: In Sachen Klimaschutz halten sich Deutschlands Unternehmen weiter zurück. Nach Angaben des IFO-Instituts wollen Firmen dieses Jahr knapp 11% ihrer Investitionen in Klimaschutz stecken, also zum Beispiel in Treibhausgasreduktion, die Erneuerbaren oder Energieeffizienz. Und dabei soll es mehr oder weniger bleiben. Und das, obwohl der Investitionsbedarf laut IFO-Institut eigentlich hoch ist, damit nationale und internationale Klimaziele noch erreicht werden können. Warum die Unternehmen nicht stärker investieren, ist offen. Mögliche Gründe, andere Schwerpunkte oder wirtschaftliche Unsicherheit. Das Wetter in Bayern. Heute teils sonnig, teils bewölkt. Ab dem Nachmittag sind von Westen her Schauer und Gewitter möglich. Dabei ist es windig bei 21 bis 27 Grad. Kommende Nacht klar, in den nächsten Tagen meist freundlich und trocken bei 20 bis 26 Grad. Es ist 12.04 Uhr. Die Verkehrsmeldungen. Die A3 Würzburg Richtung Frankfurt zwischen Stockstadt und Seligenstädter Dreieck. Behinderungen nach mehreren Unfällen. Die A7 Fulda Richtung Würzburg zwischen dem Dreieck Schweinfurt-Wenneck und Würzburg-Estenfeld. 3 Kilometer Stau. Die A8 Stuttgart Richtung München zwischen Oberelchingen und Kreuz-Ulm-Elchingen. Ein Unfall mit mehreren Fahrzeugen. A8 Salzburg Richtung München zwischen Rosenheim-West und Irschenberg. 8 Kilometer Stau und stockender Verkehr an einer Baustelle. A9 Nürnberg Richtung Berlin zwischen Bayreuth Nord und Bindlacher Berg. Sperre und Stau wegen Reinigungs- und Aufräumarbeiten nach einem Lkw-Unfall. Wir empfehlen, weiträumig auszuweichen. A93 Weiden Richtung Regensburg zwischen Nabburg und Schwandorf Mitte. 8 Kilometer stockend. Und die B388 Eckenfelden Neuhaus am Inn zwischen Bad Birnbach und Unterschwärzenbach. Stau in beiden Richtungen wegen des Karpfhammer Festes. Soweit der Service.
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4: Eine ganze Hofgesellschaft im Tiefschlaf. Und das nicht etwa aus Langeweile, sondern wegen eines Fluchs. Im Mittelpunkt eine Prinzessin, die darauf wartet, vom richtigen Wach geküsst zu werden. Die Rede ist natürlich von Dornröschen. Und wer sich neben Peter Tschaikowski noch so musikalisch mit diesem Jahrhundertschlaf beschäftigt hat, das erfahren Sie in wenigen Minuten hier auf BR Klassik. Schön, dass Sie mit dabei sind.

Andres Nelsons am Pult der Wiener Philharmoniker. Das war der vierte Satz aus Ludwig van Beethovens vierter Sinfonie B-Dur. Alfred Bruneau ist vor allem durch seine Zusammenarbeit mit Emile Zola bekannt geworden. Zusammen haben sie den Naturalismus auf die Opernbühne geholt. Im Mittelpunkt stehen nun nicht mehr Könige und Feen, sondern Bauern, Arbeiter. Es geht um soziale Ungerechtigkeit, Krieg und religiöse Konflikte, also Geschichten aus dem harten Alltag. Spannend ist, dass Bruneau kurz davor noch La Belle au Bois Dormant komponiert hat, eine sinfonische Dichtung nach Dornröschen. Ein verzaubertes Schloss, 100 Jahre Schlaf, viel Atmosphäre, die reinste Märchenmusik also. Im Rückblick wirkt dieses Stück wie Bruneaus letzter Traum im Reich der Romantik, bevor er dann mit Zola die Realität auf die Bühne holt.

Jetzt ist sie spätestens wach, die schlafende Schöne im Walde. Das war eine sinfonische Dichtung von Alfred Bruneau. Gespielt hat das Orchestre National de Lyon unter der Leitung von Nikolai Scheps-Snyder. Wir kommen zur Musik von einem zeitgenössischen Komponisten, von Thomas Simaku, 1958 im albanischen Kavaje geboren. Er lebt seit den 1990er Jahren in Großbritannien. In seinen Stücken mischt Simaku moderne Kompositionstechniken mit Klängen und Rhythmen vom Balkan. Wir hören jetzt seine Sea Images, Klangbilder des Meeres.

0: Andrea Ritter, Blockflöte und Daniel Koschitzki Klavier waren das mit den Sea Images von Thomas Simaco, einem zeitgenössischen albanisch-britischen Komponisten. Es ist 12:30 und wir werfen einen Blick in unseren Musikkalender.
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2: Paris, 31. August 1893. Man braucht gute Finger und eine geopferte Kindheit. Der Satz trifft wahrscheinlich auf jede Karriere in der klassischen Musik zu. In dem Fall kommt er von der Harfenistin Lili Laskin, die an jenem Augusttag geboren wird. Für die Harfe braucht es vor allem eine dicke Hornhaut auf den zarten Kinderfingern und eine zielorientierte Mutter. Lili ist 8 Jahre alt und hat keine Lust mehr aufs Klavierspielen. Ihre Situation ist auch nicht einfach. Lilis Mutter spielt exzellent Klavier.

0: Nachdem Lili mit 13 einen Musikwettbewerb gewinnt, sind die Würfel gefallen. Schluss mit dem Unterricht, ab ins Konzertleben. Erneut ist es Lilis Mutter, die lenkt. Sie achtet darauf, dass die Tochter nicht wie ein Zirkusäffchen von Konzertsaal zu Konzertsaal gereicht wird. Denn in Paris reißt man sich um die junge Musikerin, die auf französische Musik von Debussy und Ravel steht und die so gar nicht dem Klischee einer engelsgleichen Harfenistin entspricht. Lili tritt selbstbewusst auf. Die Haare trägt sie eher kurz. Ihre Kleidung entspricht der gängigen Mode. Jede Menge Superlative hält das Leben für die Harfenistin Lili Laskin bereit. Auf die Wunderkind-Karriere folgt eine Anstellung an der Pariser Oper. Sie ist die allererste Frau in der Geschichte des Orchesters. Da ist sie gerade mal 16 Jahre alt. Viele berühmte Komponisten schreiben Stücke für Lili Laskin. Sie wird mit verschiedenen Orden ausgezeichnet, arbeitet als Professorin am Konservatorium und legt mit dem Flötisten Jean-Pierre Rampal hörenswerte Einspielungen vor. Mit 94 Jahren stirbt Lili Laskin in Paris.
1: Was heute geschah, das war ein Beitrag von Silvia Schreiber über die französische Harfenistin Lili Laskin.

Das Amphion Bläseroktett hier auf BR Klassik. Gespielt hat es das dritte Oktett in B-Dur von Josef Misliwecek. Was macht eine gute Jam-Session aus? Ein gemeinsames Thema und dazwischen viel Platz zum Austoben. So etwas gab es nicht erst im Jazz, sondern auch schon im 17. Jahrhundert. Im Barock nannte man das Stylus Fantasticus, eine der freiesten Arten von Instrumentalmusik. Ein Meister darin war Dietrich Buxtehude. Als Organist in Lübeck hat er die norddeutsche Barockmusik geprägt und genau diese improvisatorische Art zu musizieren. Besonders gut hört man das in Buxtehudes Violinsonate G-Moll, Werkeverzeichnis 261. Ein Werk mit spontanen Einfällen, überraschenden Wendungen und schnellen Stimmungswechseln. Diese Musik wirkt auch nach über 300 Jahren noch so, als würde sie genau in diesem Augenblick entstehen.

Das Ensemble Stilus Fantasticus um den Geiger Pablo Valetti hat hier musiziert. Das war die Violinsonate G-Moll, Werkeverzeichnis 261 von Dietrich Buxtehude. Einen Spezialtipp für Barockfans haben wir gleich in der nächsten Stunde. Da starten wir nämlich und hören rein ins Cellokonzert D-Moll von Leonardo Leo. Und jetzt geht's im Dreivierteltakt auf die Nachrichten zu. Hier kommt die Estudiantina von Emil Waldteufel.

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1: Um 13 Uhr mit Silke von Walkow. Dieser Sommer in Deutschland war nach offiziellen Angaben wohl der zweitwärmste seit Beginn der Aufzeichnungen. Der Deutsche Wetterdienst hat seine vorläufige Monatsbilanz für den August vorgestellt und mitgeteilt, nach vorläufigen Berechnungen dürfte nur der Jahrhundertsommer 2003 mit im Schnitt 19,7 Grad wärmer gewesen sein. Die Experten sprechen dieses Jahr von einer beispiellosen Hitzehäufigkeit mit rund 22 heißen Tagen mit mindestens 30 Grad und etwa 5 sehr heißen Tagen mit mindestens 35 Grad. Alarmstufe Rot. So drastisch beschreibt der GKV-Spitzenverband die finanzielle Lage der Pflegeversicherung. Laut dem Vorstandsvorsitzenden des Verbandes, Oliver Blatt, fehlen bis Jahresende schätzungsweise 500 Millionen Euro. Schon im Oktober würden die Einnahmen nicht mehr reichen, um die Pflegeleistungen voll zu finanzieren.
2: Dann ist das Ende der Fahnenstange erreicht. Und die Einnahmen werden nicht mehr vollständig reichen, um die Pflegeleistungen voll zu finanzieren. Und wenn die Politik nicht das Ruder bald herumreißt, dann haben wir ein eklatantes Problem.
1: Pflegebedürftige müssten sich aber keine Sorgen machen. Blatt stellte klar, dass die Pflegeversicherung nicht pleite gehen kann. Aber jetzt brauche es erneut einen Zuschuss vom Bund. Anderthalb Tage ist die tödliche Messerattacke auf dem Rosenheimer Bahnhof her. Jetzt ist der dringend Tatverdächtige in einem psychiatrischen Krankenhaus. Aus Rosenheim, Julia Binder.
3: Es habe konkrete Anhaltspunkte gegeben, so teilt es die Polizei mit, für psychische Auffälligkeiten des 27-Jährigen. Aus diesem Grund habe der Ermittlungsrichter am Sonntag einen Unterbringungsbefehl erlassen. Der Mann wurde in ein psychiatrisches Krankenhaus eingewiesen. Der Tatvorwurf lautet Mord. Die Polizei bestätigte nun in Absprache mit der Staatsanwaltschaft auch, dass der Tatverdächtige ein deutscher Staatsangehöriger ohne festen Wohnsitz ist. Er soll eine 31-jährige Britin in der Nacht von Samstag auf Sonntag mit einem Messer am Rosenheimer Bahnhof angegriffen und schwer verletzt haben. Die Frau verstarb im Krankenhaus.
1: Nach den Schüssen bei einem Techno-Rave in Aarau in der Schweiz bittet die Polizei um Mithilfe bei den Ermittlungen. Sie sucht nach Handyvideos, die Teilnehmer und Anwohner gemacht haben. Davon erhoffen sich die Beamten Aufschluss über den Tathergang und über den oder die Täter. In der Nacht zu gestern waren bei dem Rave unweit der deutschen Grenze Schüsse gefallen. Eine 22 Jahre alte Italienerin starb, 5 weitere Menschen wurden verletzt, unter ihnen auch eine Deutsche. Unklar ist noch, ob einer oder mehrere Täter geschossen haben. Die EU-Kommission stuft den KI-Bot ChatGPT jetzt als sehr große Online-Suchmaschine ein. Nach den europäischen Digitalgesetzen gelten damit strengere Auflagen. Unter anderem muss ChatGPT die Verbreitung illegaler oder gefährlicher Inhalte eingrenzen. Reichen die Maßnahmen nicht aus, drohen hohe Geldstrafen. In der EU nutzen im Schnitt 45 Millionen Menschen ChatGPT. Das Wetter in Bayern. Am Nachmittag Sonne und Wolken, örtlich Schauer oder Gewitter, vor allem in Franken und am oberbayerischen Alpenrand. Es weht ein böiger Wind, 21 bis 27 Grad. Wenn die Schauer abgeklungen sind, wird die Nacht trocken und klar bei 15 bis 10 Grad. Morgen, Mittwoch und Donnerstag überwiegend trocken, weiter windig bei 20 bis 26 Grad. Es ist 13.04 Uhr. Die Verkehrsmeldungen. Die A3 Würzburg Richtung Nürnberg zwischen Geiselwind und Schlüsselfeld, Sperre wegen Bergungsarbeiten. Ausweichmöglichkeit besteht dort über die U9. Bitte bilden Sie eine Rettungsgasse zwischen der ganz linken Spur und der Spur daneben und halten Sie diese offen. Die A7 Fulda Richtung Würzburg zwischen dem Dreieck Schweinfurt-Wenneck und Würzburg-Estenfeld 3 Kilometer Stau. A8 Stuttgart Richtung München zwischen Oberelchingen und Kreuz Ulm-Elchingen 7 Kilometer Stau nach einem Unfall mit mehreren Fahrzeugen. Die A8 Salzburg Richtung München zwischen Bernau und Fraßdorf ein Unfall auf der rechten Spur. Die A9 Nürnberg Richtung Berlin zwischen Bayreuth Nord und Bindlacher Berg Sperre und Stau wegen Reinigungs- und Aufräumarbeiten nach einem Lkw-Unfall. Wir empfehlen, weiträumig auszuweichen. A93 Weiden Richtung Regensburg zwischen Nabburg und Schwandorf Mitte 8 Kilometer stockender Verkehr. Soweit der Service.
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4: Und wir lassen in dieser Stunde die Säbel rasseln. Das hat sich zumindest einer unserer Hörer gewünscht. Welches Stück er da genau meint, das hören wir gegen 13:30 hier auf BR Klassik. Ich freue mich, dass Sie mit an Bord sind.

Das war der zweite Satz aus Leonardo Leos Cellokonzert D-Moll, gespielt von Ophélie Gaillard und dem Pulcinella Orchestra. Wenn Maria in den Himmel aufgenommen wird, dann jubeln die Engel. Und diese Freude, die hören wir auch in der Motette Assumpta est Maria von Giovanni Pierluigi da Palestrina. Palestrina schrieb dieses Stück zum Hochfest Mariä Himmelfahrt als Vertonung der Antiphon Assumpta est Maria in Caelum. In der folgenden Aufnahme wird Maria von den Aura Singers begrüßt. Die Leitung hat Susie Digby.

Assumpta est Maria. Maria ist in den Himmel aufgenommen worden. Eine Motette von Giovanni Pierluigi da Palestrina. Gesungen haben die Aura Singers unter der Leitung von Susie Digby. Der Vater ist ein bekannter Schriftsteller, der Bruder auch. Aber Ann Kefelek hat für sich eine andere Sprache gefunden, und zwar die Musik. Geboren wird Ann Kefelek 1948 in Paris und schnell ist klar, ihr Instrument ist das Klavier. Ann Kefelek studiert bei Alfred Brendel in Wien. Sie gewinnt unter anderem den ersten Preis beim internationalen Musikwettbewerb der ARD in München und macht sich dann vor allem als Mozart-Interpretin einen Namen. Jetzt erleben wir Ann Kefelek mit dem ersten Satz aus Mozarts Klavierkonzert D-Moll, Köchelverzeichnis 466. An ihrer Seite das Orchestre de Chambre de Paris unter der Leitung von Leo Quarkmann.

0: Anne Kefelek und das Orchestre de Chambre de Paris unter der Leitung von Leo Quarkmann. Er dirigierte den ersten Satz aus Mozarts Klavierkonzert in D-Moll, Köchelverzeichnis 466. Es ist jetzt 13:30.
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0: Und der kommt heute aus München. Jürgen Behr freut sich über den Säbeltanz. Der stammt aus dem Ballett Gayane von Aram Khachaturian. Und die Säbel rasseln lässt jetzt das Orchestre Philharmonique de Radio France unter der Leitung von Paavo Järvi.

Der Säbeltanz aus dem Ballett Gayane von Aram Khachaturian. Gewünscht hat sich dieses Stück Jürgen Beer aus München. Bis zum 11. September noch senden wir wochentags zwischen 13 und 14 Uhr jeweils einen Hörerwunsch. Und Sie sind herzlich eingeladen mitzumachen. Rufen Sie uns an und hinterlassen Sie Ihren ganz persönlichen Musikwunsch auf Band. Erzählen Sie uns auch gerne, was Sie mit dem Stück verbindet. Unsere Nummer ist die 0800 77 33377. 0800 77 3 mal die 3 77. Sie können uns natürlich auch gerne eine E-Mail schicken an der-nachmittag@br.de oder Sie füllen einfach das Formular auf unserer Internetseite aus brklassik.de/musikwunsch.

1883 komponiert. Das war die Suite für Streichorchester, Opus 1a von Ethel Smyth. Douglas Bostock und das Südwestdeutsche Kammerorchester Pforzheim haben diese Suite vor einigen Jahren erstmals eingespielt. Wir haben jetzt den ersten Satz daraus gehört. Das folgende Konzert hat Johann Sebastian Bach für vier Cembali und Orchester komponiert. In unserer Aufnahme gibt's aber nur einen Solisten, Alexandre Tarot. Er hat alle vier Cembalo-Stimmen nacheinander eingespielt und dann übereinander geschichtet. So entstand ein kammermusikalischer Dialog, den Tarot vollständig mit sich selbst führt. Er begleitet und beantwortet also seine eigenen Einfälle. Bernard Labadie begleitet ihn dabei mit Le Violon du Roi in Bachs Quadrupelkonzert, Werkeverzeichnis 1065.

Johann Sebastian Bachs Quadrupelkonzert, Werkeverzeichnis 1065 war das. Alexandre Tarot hat alle vier Soloparts eingespielt, mit Hilfe der Re-Recording-Technik. Bernard Labadie leitete Le Violon du Roi. Mit einer Hommage an die Stadt Budapest lassen wir diese Stunde jetzt ausklingen. Hier kommt Josef Lanners Pester Walzer. Und nach den Nachrichten können Sie sich schon auf eines der schönsten Werke von Johann Pachelbel freuen, auf seinen berühmten Kanon. Bis gleich!

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1: Um 14 Uhr mit Silke von Weikhoff. Der Sommer in diesem Jahr ist nach einer vorläufigen Auswertung der zweitwärmste, der je in Deutschland offiziell gemessen wurde. Das hat der Deutsche Wetterdienst in seiner vorläufigen Bilanz bekannt gegeben. Das voraussichtliche Temperaturmittel lag demnach bei 19,6 Grad. Einzelheiten von Katharina Wilhelm.
2: Es sei ein exorbitanter Sommer gewesen, sagt Andreas Becker vom Deutschen Wetterdienst in Offenbach. Vor allem Spitzenwerte von mehr als 40 Grad in Deutschland Ende Juni, das sei ein nie beobachtetes Ausmaß. Der Sommer war zudem sehr trocken, besonders im Westen und Südwesten Deutschlands. Im Durchschnitt hat es 22 Hitzetage mit Temperaturen von über 30 Grad gegeben. Der Klimawandel hat dabei eine entscheidende Rolle gespielt. Eine Studie des Deutschen Wetterdienstes zur Hitzewelle Ende Juni 2026 ergab, dass eine Hitzewelle dieses Ausmaßes ohne den Klimawandel statistisch unmöglich gewesen wäre.
1: Nach den Schüssen bei einem Techno-Festival in der Schweiz hat die Polizei einen Mann festgenommen. Bei dem Verdächtigen handelt es sich um einen 43-jährigen Schweizer. Die Polizei geht von einem Einzeltäter aus. Bei dem Rave in Aarau war in der Nacht zu Sonntag eine 22 Jahre alte Italienerin getötet worden. Eine Deutsche und vier Schweizer wurden verletzt. Der Spitzenverband der gesetzlichen Krankenversicherung schlägt Alarm. Die Pflegeversicherung steckt in massiven finanziellen Schwierigkeiten. Bis Jahresende fehlen laut GKV-Chef Blatt schätzungsweise 500 Millionen Euro. Und schon im Oktober werden die Einnahmen nicht mehr reichen, um die Pflegeleistungen voll zu finanzieren. Markus Rier über die Gründe.
3: Die Ausgaben seien im Vergleich zum Vorjahreszeitraum um 11% gestiegen, die Beitragseinnahmen aber nur um 3,9%. Für das kommende Jahr erwartet der Spitzenverband der Krankenkassen einen zusätzlichen Gesamtbedarf von 10 Milliarden Euro. Der Grund, immer mehr Menschen nehmen Pflegeleistungen in Anspruch, hinzu kämen die Kosten bei der Kurzzeit- und Verhinderungspflege und die ständig steigenden Zuschüsse zu den Eigenanteilen in der vollstationären Pflege. Blatt forderte kurzfristige Maßnahmen, langfristig stünden grundlegende Reformen an, damit seien, Zitat, womöglich auch schmerzhafte Einschnitte verbunden.
1: Nach dem Fährunglück vor Nordzypern werden nach und nach Berichte von Augenzeugen bekannt. Sie wollen gesehen haben, wie bei der Havarie des Schiffes Kinder und alte Menschen hilflos im Meer ertrunken sind. Mindestens 8 Menschen sind ums Leben gekommen, 18 weitere gelten als vermisst. Gegen den Kapitän und Teile der Crew wurde Haftbefehl erlassen. Aus dem ARD-Studio Istanbul Benjamin Weber.
4: Die Crew und der Kapitän sollen jetzt verhört werden, aber weil die Unglücksursache und der Hergang gar nicht wirklich klar sind, kann man ihnen sozusagen offiziell auch noch gar keine richtigen Vorwürfe machen. Es gibt aber natürlich Vorwürfe der Passagiere gegenüber der Crew. Einige Menschen haben sich türkischen Medien gegenüber geäußert und so soll der Kapitän von Bord geflüchtet sein. Ein Überlebender hat gesagt, der Kapitän sei relativ schnell selbst ins Wasser gesprungen. Außerdem hätte es da quasi verschlossene Türen gegeben, verschlossene Fluchtwege auf diesem Schiff, nicht genug Rettungswesten hier und da. Ist das aber noch nicht bestätigt.
1: Das Wetter in Bayern. Am Nachmittag Sonne und Wolken, örtlich Schauer oder Gewitter, vor allem in Franken und am oberbayerischen Alpenrand. Es weht ein böiger Wind, 21 bis 27 Grad. Wenn die Schauer abgeklungen sind, wird die Nacht trocken und klar bei 15 bis 10 Grad. Morgen, Mittwoch und Donnerstag überwiegend trocken, weiter windig bei 20 bis 26 Grad. Es ist 14.04 Uhr. Die Verkehrsmeldungen. Die A3 Linz Richtung Passau zwischen dem Rastplatz Neuhaus und Passau Süd 3 Kilometer Stau. A3 Frankfurt Richtung Würzburg zwischen Aschaffenburg und Goldbach 7 Kilometer stockend. A7 Fulda Richtung Würzburg zwischen dem Dreieck Fulda und Bad Brückenau-Wildflecken 8 Kilometer Stau und stockend wegen Bauarbeiten. Die A7 Würzburg Richtung Ulm zwischen Wörnitz und Kreuzfeuchtwangen-Crailsheim ein Unfall. Bitte bilden Sie eine Rettungsgasse zwischen der ganz linken Spur und der Spur daneben und halten Sie diese offen. Und die A9 Berlin Richtung Nürnberg zwischen Markt Schorgast und Dreieck Bayreuth-Kulmbach 8 Kilometer stockender Verkehr. Sowie auf der A94 Passau Richtung München. Hier ist die Einhausung Wimpasing gesperrt. Hier wurde die Höhenkontrolle ausgelöst. Soweit der Service.
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5: Let It Be von den Beatles, No Woman, No Cry von Bob Marley, Go West von den Pet Shop Boys. Das sind drei ganz unterschiedliche Songs, die aber eins gemeinsam haben. Sie hängen alle am gleichen Gerüst, am berühmten Kanon in D von Johann Pachelbel. Die schlichte Basslinie, die Akkordfolge, beides taucht leicht verändert in unzähligen Popsongs wieder auf. Hier ist das barocke Original. Und damit herzlich willkommen.

0: Die Academy of Ancient Music unter der Leitung von Christopher Hugwood. Das waren Kanon und Jig in D-Dur von Johann Pachelbel.
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Aus dem dritten Violinkonzert von Felix Janjewitsch haben wir den ersten Satz gehört. Solistin war Shushan Siranossian. Sie musizierte an der Seite des Och Orchestra Historica, das von Martina Pastuschka geleitet wurde. Man sagt ja schon, 5 Minuten Tanzen am Tag sind gut für die Gesundheit. Das nächste Stück lädt dazu ein. Ein Traditional aus Osteuropa, Azol Tanzman. Sie haben aber jetzt durchaus noch ein bisschen Zeit, sich bequemes Schuhwerk anzuziehen, denn das Stück nimmt erst nach ein paar Minuten so richtig Fahrt auf.

0: Azol Tansman, ein Traditional aus Osteuropa mit Klezmer-Anklängen, gespielt hat das Sirba-Oktett. Das ist der Nachmittag auf BR Klassik, heute mit Anna Greiter am Mikrofon. Jetzt ist es kurz vor 2:30. Vielseitig. In Füssen heißt es nicht nur, dass viele Streicher unterwegs sind, sondern dass eine ganze Stadt ihre Geigenbaugeschichte auf vielseitige Weise wieder lebendig macht. Und so verwandelt sich das Barockkloster St. Mang beim Kammermusikfestival vielseitig in einen Ort lebendiger Musikgeschichte. Geboten werden 8 Konzerte, eine musikalische Teestunde, Vorträge und der Treffpunkt Geigenbau, bei dem Instrumente aus der Region und aus Cremona gezeigt werden. Los geht's am Mittwoch, 2. September, und im Laufe der Woche wechselt das Festival dann immer wieder die Klangfarbe. Klassische Kammermusik, Jazz, alte und neue Musik und zum Abschluss ein augenzwinkernder Abgesang mit einem Männerensemble, das Klassik, Operette, Barbershop und Chanson zusammenbringt. Das Festival vielseitig vom 2. bis 9. September in Füssen.
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Ein Violinkonzert in A-Dur von Johann Friedrich Fasch war das. Gespielt haben es Rio Terracado Violine und das Ensemble Il Gardellino. Es gibt Musik, die gleich loslegt. Und dann gibt es Musik, die erstmal eine Stimmung aufbaut. So ist auch die Karelia-Suite von Jean Sibelius. Karelia ist eine Region im Osten von Finnland und für diese Region hat sich Sibelius besonders engagiert. Seine Musik in dieser Suite, die klingt eher rau und direkt, ohne große Schnörkel. Man spürt, dass Sibelius weniger in den noblen Salons, sondern viel mehr in der Natur zu Hause war. Wir hören jetzt seine Karelia-Suite, gespielt vom Münchner Rundfunkorchester unter der Leitung von Kazushi Ono.

Das Münchner Rundfunkorchester unter der Leitung von Kazushi Ono. Er dirigierte hier die Karelia-Suite von Jean Sibelius. Mit dem Du und Du Walzer aus der Strauss-Operette Die Fledermaus geht's jetzt auf 15 Uhr zu und in der kommenden Stunde haben wir dann unter anderem 5 ungarische Tänze von Johannes Brahms im Angebot. Wenn Sie mögen, dann bis gleich.

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1: Um 15 Uhr mit Silke von Walkow. Morgen startet das neue Kita-Jahr. 2 Wochen später beginnt in Bayern das neue Schuljahr. Dann haben alle Eltern von Erstklässlern einen Rechtsanspruch auf Ganztagsbetreuung. Sozialministerin Ulrike Scharf rechnet bei der Umsetzung mit keinen größeren Problemen. Die Ministerin räumt ein, dass es ein Kraftakt für alle Beteiligten sei, die Plätze bereitzustellen. Allerdings gibt es nach ihren Worten schon heute mehr als 300.000 Grundschulkinder, die Ganztagsangebote nutzen. Das sind rund 60%. Die Zahl der Kinder, die betreut werden, steige, aber auch die Zahl der Fachkräfte, erklärte Scharf. Die Finanznöte der Pflegeversicherung spitzen sich weiter zu. Laut dem Spitzenverband der gesetzlichen Krankenkassen beläuft sich das Defizit in der ersten Jahreshälfte auf 770 Millionen Euro. Der Bund steht unter Reformdruck, um die Pflege bezahlbar zu halten. Der bisherige Entwurf wird wohl abgemildert. CDU-Gesundheitsminister Carsten Hinnemann will die eigentlich geplante Rentenkürzung für pflegende Angehörige wieder streichen, zur Freude der SPD. Ihr gesundheitspolitischer Sprecher Christoph Pantzatzis hat im Morgenmagazin von ARD und ZDF gesagt:
2: Wir haben das vornherein immer schon kritisiert als SPD-Bundestagsfraktion, dass hier insbesondere die Alltagshelden, das sind nun mal pflegende Angehörige, entsprechend auch noch zur Kasse gebeten werden. Und das kann es nicht sein, denn 4 von 5 Pflegende werden entsprechend übrigens von den Angehörigen im ambulanten Bereich entsprechend übrigens versorgt. Und vor diesem Hintergrund halten wir diese Kurskorrektur, die der Minister angekündigt hat, für absolut notwendig und richtig,
1: sagte der gesundheitspolitische Sprecher der SPD, Christoph Pantzatzis. Sprit ist wieder sehr teuer, die Entlastung an den Tankstellen ist erstmal vorbei und das macht sich bemerkbar. Hohe Energiepreise treiben die Teuerung in Deutschland weiter nach oben. Wie das Statistische Bundesamt mitteilt, hat die Inflationsrate im August, wie schon im April, 2,9% erreicht. Volkswirte erwarten, dass die Europäische Zentralbank bei ihrer nächsten Sitzung am 10. September die Leitzinsen im Euroraum zum 2. Mal in diesem Jahr anheben wird. 1,5 Tage ist die tödliche Messerattacke auf dem Rosenheimer Bahnhof her. Jetzt ist der dringend Tatverdächtige in einem psychiatrischen Krankenhaus. Aus Rosenheim, Julia Binder.
3: Es habe konkrete Anhaltspunkte gegeben, so teilt es die Polizei mit, für psychische Auffälligkeiten des 27-Jährigen. Aus diesem Grund habe der Ermittlungsrichter am Sonntag einen Unterbringungsbefehl erlassen. Der Mann wurde in ein psychiatrisches Krankenhaus eingewiesen. Der Tatvorwurf lautet Mord. Die Polizei bestätigte nun in Absprache mit der Staatsanwaltschaft auch, dass der Tatverdächtige ein deutscher Staatsangehöriger ohne festen Wohnsitz ist. Er soll eine 31-jährige Britin in der Nacht von Samstag auf Sonntag mit einem Messer am Rosenheimer Bahnhof angegriffen und schwer verletzt haben. Die Frau verstarb im Krankenhaus.
1: Das Wetter in Bayern. Am Nachmittag Sonne und Wolken, örtlich Schauer oder Gewitter, vor allem in Franken und am oberbayerischen Alpenrand. Es weht ein böiger Wind, 21 bis 27 Grad. Wenn die Schauer abgeklungen sind, wird die Nacht trocken und klar bei 15 bis 10 Grad. Morgen, Mittwoch und Donnerstag überwiegend trocken, weiter windig bei 20 bis 26 Grad. Es ist 15.04 Uhr. Die Verkehrsmeldungen. Die A7 Fulda Richtung Würzburg zwischen Dreieck Fulda und Bad Brückenau-Wildflecken 12 Kilometer stockend wegen Bauarbeiten. Die A8 Salzburg Richtung München zwischen Bernau und Fraßdorf Sperre wegen Bergungsarbeiten. A9 Berlin Richtung Nürnberg zwischen Markt Thorgast und Dreieck Bayreuth-Kulmbach 8 Kilometer stockender Verkehr. Die B13 Bad Tölz Richtung Holzkirchen zwischen Sachsenkamm und Piesenkamm Sperre nach einem Unfall. Soweit die Übersicht.
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4: Für gute Stimmung sorgt an diesem Montagnachmittag jetzt Musik aus dem Hause Bach. Hier kommt der dritte Satz aus dem Cellokonzert A-Dur von Carl Philipp Emanuel Bach. Herzlich willkommen.

Marc Copey hat hier den Solopart übernommen im dritten Satz aus Carl Philipp Emanuel Bachs Cellokonzert in A-Dur und er hat auch die Zagreb Soloists geleitet. Der selbsternannte größte Liebhaber aller Zeiten gibt sich heute bei uns die Ehre, Don Juan de Marco. Musik zum gleichnamigen Film von 1995 gibt's gegen 20 nach 3 hier auf BR Klassik. Und jetzt zu einem, der in Sachen Leidenschaft eher Noten als Worte sprechen ließ, Johannes Brahms. Hier kommen 5 seiner ungarischen Tänze. Maren Alsop dirigiert das London Philharmonic Orchestra.

Das waren 5 ungarische Tänze von Johannes Brahms. Marin Alsop leitete das London Philharmonic Orchestra. Männer, die sich für die größten Liebhaber überhaupt halten und in ihren Erzählungen gerne mal Fantasie und Realität durcheinander bringen, die sind, die Männerwelt möge mir verzeihen, ja nicht ganz unbekannt. Die Geschichte von Don Juan, gewissermaßen der Prototyp dieses Phänomens, wurde unzählige Male erzählt und verfilmt. Als Oper, als Drama, als Komödie, romantisch und sinnlich, aber zum Glück mit einer ordentlichen Portion Witz und Selbstironie. Hier jetzt Musik von Michael Kamen aus dem Film Don Juan de Marco, einer Verfilmung aus dem Jahr 1995.

0: Musik zum Film Don Juan de Marco von 1995. Dieses Stück war gerade Don Alfonso gewidmet, Mentor von Don Juan und Hüter der Liebeskunst. Michael Kamen, der Komponist selbst, hat hier das London Metropolitan Orchestra geleitet. Gestern gingen die Salzburger Festspiele zu Ende mit einem Konzert, das etwas anders lief als geplant. Eigentlich sollte der Pianist Daniil Trifonov spielen, aber nach einer Verletzung sprang kurzfristig Yuja Wang ein. Statt romantischer Wohlfühlklänge gab es Hochleistungspianismus. Prokofjews zweites Klavierkonzert, ein Stück, das wie Extremsport am Klavier wirkt. Yuja Wang stürzte sich in diese Musik hinein und rang so intensiv mit ihr, dass auch das Publikum spürbar mitgerissen wurde und 3 Zugaben erklatschte. Danach spielten die Wiener Philharmoniker unter Andris Nelsons 2 Tondichtungen von Richard Strauss, Don Juan und Till Eulenspiegel. Wer Lust hat, dieses Konzertfieber nachzuerleben, der findet die Kritik zur gestrigen Matinee auf brklassik.de.
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0: Man könnte sie als Boygroup des Barock bezeichnen, die katalanischen Brüder Pla, Juan Bautista, José und Manuel. Manuel als Tastenspezialist an Cembalo und Orgel in Madrid, dazu Juan Bautista und José als gefeierte Oboen-Virtuosen, die quer durch Europa reisten. 3 Brüder, ein gemeinsamer Sound und Musik, die auch heute noch gut ankommt, wie zum Beispiel dieses Oboenkonzert in C-Dur. Hier sind Alfredo Bernardini und das Zeffiro Orchestra.

Das fünfte Oboenkonzert in C-Dur aus dem Hause Pla war das aus dem Repertoire der Brüder Juan Bautista José und Manuel Pla. Alfredo Bernardini hat den Solistenpart übernommen und dazu das Zeffiro Orchestra geleitet. Beschwingte Klänge und Rhythmen, die ins Blut gehen. Am Mittwoch sind die Swinging Reeds in Krün im Landkreis Garmisch-Partenkirchen zu hören. Das Ensemble spielt dort ein vielfältiges Programm von Swing bis hin zu Standard- und Lateintänzen. Und das Ganze nicht nur zum Mitwippen, sondern auch zum Mittanzen. Beginn ist um 20 Uhr im Festsaal des Kurhauses Krün. Der Eintritt ist frei.

Der dritte Satz, das Larghetto aus Sergei Rachmaninows erster Sinfonie in D-Moll. Yannick Nézet-Séguin leitete das Philadelphia Orchestra. Kurz vor vier ist es mittlerweile und zum Ausklang dieser Stunde gibt's noch Musik von Erik Satie. Seine Fantasie, die exzentrische Schöne. Ein Stück, gespickt mit dem Humor des Komponisten, ironisch, skurril und etwas verspielt. Mein Name ist Anna Greiter, schön, dass Sie heute Nachmittag mit dabei waren. Gleich gibt's die Nachrichten und anschließend begrüßt Sie Antonia Morin zu Leporello.

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1: Um 16 Uhr mit Silke von Walkow. Wenn das neue Schuljahr in gut 2 Wochen beginnt, greift der Rechtsanspruch auf einen Platz in einer Ganztagsbetreuung für Grundschüler. Zuerst sind die Erstklässler dran, dann können gestaffelt bis zum Schuljahr 2029/30 alle Grundschüler bis zur 4. Jahrgangsstufe nach dem Unterricht betreut werden. Bayerns Sozialministerin Ulrike Scharf sieht den Freistaat gut gerüstet.
2: Die Ganztagsbetreuung ist eine Gemeinschaftsaufgabe, bei der wir seit vielen Jahren und sehr intensiv mit allen Beteiligten eng zusammenarbeiten. 67% unserer Grundschulkinder sind bereits jetzt in einer Ganztagsbetreuung. Mir ist bewusst, welch großer Kraftakt das ist, gerade auch für die Kommunen.
1: Scharf sagte weiter, die Zeiten, in denen Kita-Plätze flächendeckend Mangelware waren, seien vorbei. Außerdem rechnet die Ministerin auch damit, dass die massive Personalnot der letzten Jahre bald behoben ist. Dieser Sommer in Deutschland war nach offiziellen Angaben wohl der zweitwärmste seit Beginn der Aufzeichnungen. Der Deutsche Wetterdienst hat seine vorläufige Monatsbilanz für den August vorgestellt und mitgeteilt, nach vorläufigen Berechnungen dürfte nur der Jahrhundertsommer 2003 mit im Schnitt 19,7 Grad wärmer gewesen sein. Die Experten sprechen von einer beispiellosen Hitzehäufigkeit dieses Jahr mit rund 22 heißen Tagen mit mindestens 30 Grad und etwa 5 sehr heißen Tagen mit mindestens 35 Grad. Alarmstufe Rot, so drastisch beschreibt der GKV-Spitzenverband die finanzielle Lage der Pflegeversicherung. Laut dem Vorstandsvorsitzenden des Verbandes, Oliver Blatt, fehlen bis Jahresende schätzungsweise 500 Millionen Euro. Schon im Oktober würden die Einnahmen nicht mehr reichen, um die Pflegeleistungen voll zu finanzieren.
3: Dann ist das Ende der Fahnenstange erreicht. Und die Einnahmen werden nicht mehr vollständig reichen, um die Pflegeleistungen voll zu finanzieren. Und wenn die Politik nicht das Ruder bald herumreißt, dann haben wir ein eklatantes Problem.
1: Pflegebedürftige müssten sich aber keine Sorgen machen. Blatt stellt klar, dass die Pflegeversicherung nicht pleite gehen kann, aber es brauche jetzt einen weiteren Zuschuss vom Bund. Die EU-Kommission stuft den KI-Bot ChatGPT jetzt als sehr große Online-Suchmaschine ein. Nach den europäischen Digitalgesetzen gelten damit strengere Auflagen. Unter anderem muss ChatGPT die Verbreitung illegaler oder gefährlicher Inhalte eingrenzen. Reichen die Maßnahmen nicht aus, drohen hohe Geldstrafen. In der EU nutzen im Schnitt 45 Millionen Menschen monatlich ChatGPT. Ein Landwirt in Bad Kissingen fährt mit seinem Traktor aus Wut in Zickzacklinien durch eine Menschenmenge, die auf seiner Wiese einem Vincent-Weiss-Konzert beim Kissinger Open Air zugehört hat. Dieser Fall von Samstagabend sorgt nach wie vor für Aufregung. Die Polizei sucht jetzt nach Zeugen, möglichen weiteren Geschädigten und bittet um Handyvideos. Julia Dechet berichtet.
4: Nach derzeitigem Stand wurden 2 Menschen leicht verletzt. Einen direkten Zusammenstoß mit dem Traktor habe es aber nicht gegeben. Gegen den Traktorfahrer ermittelt die Polizei wegen gefährlicher Körperverletzung, gefährlichen Eingriffs in den Straßenverkehr und Nötigung. Der 52-Jährige soll in völliger Dunkelheit mit seinem Traktor über seine landwirtschaftliche Fläche gefahren sein. Dort saßen zahlreiche Menschen und hörten sich das Konzert in der Nähe an. Die Polizei spricht von inakzeptabler Selbstjustiz des Landwirts.
1: Das Wetter in Bayern. Am Nachmittag Sonne und Wolken, örtlich Schauer oder Gewitter, vor allem in Franken und am oberbayerischen Alpenrand. Es weht ein böiger Wind, 21 bis 27 Grad. Wenn die Schauer abgeklungen sind, wird die Nacht trocken und klar bei 15 bis 10 Grad. Morgen, Mittwoch und Donnerstag überwiegend trocken, weiter windig bei 20 bis 26 Grad. Es ist 16.04 Uhr. Die Verkehrsmeldungen. Die A3 Passau Richtung Nürnberg zwischen Iggensbach und dem Kreuz Deggendorf 14 Kilometer stockend wegen Bauarbeiten. A7 Fulda Richtung Würzburg zwischen Dreieck Fulda und Bad Brückenau Wildflecken 12 Kilometer stockend, auch hier wegen Bauarbeiten. Die A8 Salzburg Richtung München zwischen Übersee und Fraßdorf 5 Kilometer stockend an einer geräumten Unfallstelle. Die A9 Berlin Richtung Nürnberg zwischen Markt Schorgast und Dreieck Bayreuth-Kulmbach 8 Kilometer stockend. Und A94 Passau Richtung München zwischen Paschtetten und Hohenlinden ein Unfall auf der linken Spur. Soweit die Übersicht.
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5: 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Und wo auch immer Sie gerade unterwegs sind, noch im Sommerurlaub oder schon wieder im Alltag zu Hause, mit Mozart wird's bestimmt ein schöner Nachmittag.

Ein euphorisches Allegro aus der Sinfonie Köchelverzeichnis 95. Wahrscheinlich hat Wolfgang Amadeus Mozart das Werk in Rom komponiert. Da war er gerade 14. Das Prager Kammerorchester hat hier gespielt unter Charles McCarris. BR-Klassik am Montagnachmittag. Noch eine knappe Woche bis zur Landtagswahl in Sachsen-Anhalt. Stärkste Partei wird voraussichtlich die AfD, das zeigen Umfragen. Was das heißt für die Musikszene in Sachsen-Anhalt, sollte die AfD das Land regieren, darüber sprechen wir gleich. Nach einer Fantasie über polnische Themen von Frédéric Chopin.

0: Virtuos ist er da über die Tasten gejagt, Jan Liszewski. Er wurde begleitet vom NDR Elbphilharmonieorchester unter Krzysztof Urbanski. Das waren zwei Sätze aus der Fantasie Opus 13 von Frédéric Chopin für Klavier und Orchester hier auf BR Klassik. Sachsen-Anhalt steht kurz vor der Landtagswahl. Erstmals könnte eine Partei gewinnen, die der Verfassungsschutz in Sachsen-Anhalt als gesichert rechtsextrem einstuft. In Wahlumfragen erreicht die AfD aktuell den ersten Platz mit rund 40% der Stimmen. Was würde eine AfD-Regierung bedeuten für die Musik- und Klassikszene in Sachsen-Anhalt? Annette Krause kann mir mehr dazu sagen. Sie leitet das Projekt Musikland Sachsen-Anhalt. Das ist eine Plattform, die musikalische Vielfalt fördert und Musikschaffende vernetzt. Hallo, Frau Krause.
1: Ja, hallo, schönen guten Tag.
0: Wie ist denn die Stimmung momentan im Netzwerkbüro bei Ihnen und bei Ihren Kolleginnen und Kollegen?
1: Naja, also das ist eine wahnsinnige Anspannung und Unsicherheit vor dieser, wenn man so will, Schicksalswahl besteht. Das ist, glaube ich, klar. Aber jenseits dieser Anspannung und der Unsicherheit erlebe ich eben vor allem auch einen bemerkenswerten Schulterschluss so ziemlich sämtlicher Kulturinstitutionen, die dieses Land hat. Da ist auch noch ganz viel Optimismus, da hat niemand aufgegeben. Das alles sorgt auch für eine enorme Sichtbarkeit der gesamten sachsen-anhaltinischen Kulturlandschaft.
0: Wenn man sich das Regierungsprogramm der AfD in Sachsen-Anhalt anschaut, dann geht es erstmal nicht speziell auf die Musik- und Klassiklandschaft ein, aber allgemein auf die Kunst. Die AfD kritisiert da zum Beispiel, dass die Theater in Sachsen-Anhalt kaum deutsches Repertoire auf die Bühne bringen. Die Partei will mit Staats- und Steuergeld vor allem Kunst fördern, die, so wörtlich, einen Beitrag leistet zu deutscher Identitätsfindung. Frau Krause, was leiten Sie daraus ab für die Musiklandschaft in Sachsen-Anhalt?
1: Mir ist natürlich besonders wichtig zu sagen, dass dieses permanente Schlagwort einer kulturellen Identität, einer nationalen Identität, vollkommen inhaltsleer ist. Es gibt das nicht per se. Das ist was, was immer wieder hergestellt, geschaffen werden muss, wenn man das überhaupt für eine vernünftige Kategorie hält, wozu ich jetzt nicht zähle. Was natürlich klar ist, es lässt ja dieses Programm gar keinen Zweifel daran, dass hier ganz viel auf dem Spiel steht und dass es eine unglaubliche Gefährdung bedeutet, ne? Also ich fahre zum Beispiel heute nach Köthen. Da beginnt heute das Vorprogramm für die diesjährigen Köthener Bachfesttage. Wenn man da jetzt sagt, ihr müsst jetzt den Bach erzählen als den wahren Deutschen, was sowohl forschungstechnisch als auch musiktheoretisch natürlich Unsinn ist, ne? Aber wenn man das verlangt, ansonsten die Mittel streicht, die Akteurinnen dort vor Ort werden das nicht tun, dann haben die keine Mittel mehr, dann gibt es keine Köthener Bachfesttage mehr oder nicht mehr in dem Umfang. Und da leidet ja auch etwas, ne? Da geht etwas verloren, das ist dann erstmal weg und nicht so schnell wieder reparierbar.
0: So, jetzt ganz kurz vor der Wahl. Was können denn Musik- und Kulturschaffende noch tun jetzt in den letzten Tagen?
1: Was enorm wichtig ist, ist, dass wir sichtbar sind. Als Einzelne, als Institutionen, aber auch als Musikland. Wir haben wahnsinnig gute Ensembles. Wir haben eine Musikschullandschaft hier. Wir haben eine Dichte an Musikfestivals und Musikfesten in Sachsen-Anhalt, die sucht bundesweit ihresgleichen. Wir haben einen Haufen Musikprojekte für Kinder und Jugendliche. Und man muss einfach deutlich machen an den konkreten Sachen, die vorhanden sind, was kulturelle Arbeit hier in diesem Bundesland und darüber hinaus ermöglicht.
0: Frau Krause, das waren wichtige Worte. Vielen, vielen Dank für das Gespräch und auch in Zukunft Ihnen alles Gute für Ihre Arbeit im Netzwerk Musikland Sachsen-Anhalt.
1: Vielen herzlichen Dank auch dafür, das hier erzählen zu dürfen.
0: Und das Interview zum Nachlesen finden Sie bei uns online auf brklassik.de.

0: Über 400 Jahre alt ist diese Musik, aber sie berührt uns immer noch. Prelude und Goodnight Ground von William Byrd mit dem Ensemble Phantasm. BR Klassik um kurz vor 16:30. Millionen Euro kann man dafür hinblättern, für Geigen von Stradivari oder Guarneri. Aber klingen die auch besser als moderne Instrumente? Nicht unbedingt, sagt die Violinvirtuosin Lisa Batjaschwili, aber sie spielt trotzdem lieber auf alten Geigen.
1: Sie haben etwas, was die neuen Geigen nicht haben, und zwar die alte Seele. Und die alte Seele in dem Sinne, dass auch einfach so viele Musiker auch schon mal drauf gespielt haben. Es ist etwas, was eigentlich unvergesslich bleibt, wenn man schon mal so eine Geige gespielt hat.
0: Findet Lisa Batjaschwili. Sie hat lange auf einer Stradivari gespielt, die über 300 Jahre alt ist, die Engelmann Stradivari. Diese Geige ist also schon durch viele Musikerhände gegangen, hat eine besondere Aura. Und hier bringt Lisa Batjaschwili sie zum Strahlen im Rondo aus Beethovens Violinkonzert.

Ein furioser Abschluss. Das war der dritte Satz aus Beethovens Violinkonzert. Lisa Batjaschwili hat hier auf der Engelmann Stradivari aus dem Jahr 1709 gespielt. Begleitet hat die Deutsche Kammerphilharmonie Bremen. Sie hören Leporello auf BR Klassik. Bei Antonio Vivaldi, da denken wir vor allem an seine Violinkonzerte, zum Beispiel die vier Jahreszeiten. Er hat aber auch jede Menge Opern geschrieben. Eine davon heißt La Fida Ninfa. Auf Deutsch die treue Nymphe. Da geht es um eine Gruppe von Hirten und Nymphen, die wird von einem Piraten entführt und auf einer Insel gefangen gehalten. Der Pirat hat ein Auge auf die Nymphe Licori geworfen, aber die ist schon vergeben und will ihrem Verlobten unbedingt die Treue halten. Ob die Nymphe sich dauerhaft gegen die Avancen des Piraten wehren kann? Die Sängerin Cecilia Bartoli schlüpft hier in die Rolle der gefangenen Licori. Eine dramatische, hochemotionale Szene.

0: Die vom grausamen Schicksal unterdrückte Seele, Alma oppressa da sorte crudele, eine Arie voller Emotionen aus der Oper Die treue Nymphe von Antonio Vivaldi. Gesungen hat Cecilia Bartoli, bestens unterstützt vom Ensemble Il Giardino Armonico. BR Klassik, 5:20, Zeit für unseren Musikkalender.
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2: Paris, 31. August 1893. Man braucht gute Finger und eine geopferte Kindheit. Der Satz trifft wahrscheinlich auf jede Karriere in der klassischen Musik zu. In dem Fall kommt er von der Harfenistin Lili Laskin, die an jenem Augusttag geboren wird. Für die Harfe braucht es vor allem eine dicke Hornhaut auf den zarten Kinderfingern und eine zielorientierte Mutter. Lili ist 8 Jahre alt und hat keine Lust mehr aufs Klavierspielen. Ihre Situation ist auch nicht einfach. Lilis Mutter spielt exzellent Klavier, ist ihre Lehrerin und gleichzeitig strenge Wächterin über das Üben. Lili hat das satt, sie will lieber Harfe lernen. Die Mutter wiederum macht Lilis Willen zu ihrem eigenen und wählt den berühmtesten Harfenlehrer am Pariser Konservatorium. Eigentlich hat er keine Lust auf das Kind, aber dank der resoluten Mutter und Lilis außergewöhnlicher Begabung wird man sich einig. 6 Stunden Harfe übt das Mädchen täglich. Sie will Harfenistin werden und hat dabei nun auch die volle Unterstützung des Vaters. Er liebt die Tochter, die Musik und arbeitet selbst als Orchesterarzt. Nachdem Lili mit 13 einen Musikwettbewerb gewinnt, sind die Würfel gefallen. Schluss mit dem Unterricht, ab ins Konzertleben. Erneut ist es Lilis Mutter, die lenkt. Sie achtet darauf, dass die Tochter nicht wie ein Zirkusäffchen von Konzertsaal zu Konzertsaal gereicht wird. Denn in Paris reißt man sich um die junge Musikerin, die auf französische Musik von Debussy und Ravel steht und die so gar nicht dem Klischee einer engelsgleichen Harfenistin entspricht. Lili tritt selbstbewusst auf. Die Haare trägt sie eher kurz. Ihre Kleidung entspricht der gängigen Mode. Jede Menge Superlative hält das Leben für die Harfenistin Lili Laskin bereit. Auf die Wunderkind-Karriere folgt eine Anstellung an der Pariser Oper. Sie ist die allererste Frau in der Geschichte des Orchesters. Da ist sie gerade mal 16 Jahre alt. Viele berühmte Komponisten schreiben Stücke für Lili Laskin. Sie wird mit verschiedenen Orden ausgezeichnet, arbeitet als Professorin am Konservatorium und legt mit dem Flötisten Jean-Pierre Rampal hörenswerte Einspielungen vor. Mit 94 Jahren stirbt Lili Laskin in Paris.
0: Aber ihre Einspielungen bleiben uns erhalten. Silvia Schreiber mit einem Kalenderblatt über die Harfenistin Lili Laskin. 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

0: 4 Holzbläser und 88 Tasten. Das war das Scherzo aus dem Quintett für Flöte, Oboe, Klarinette, Fagott und Klavier von André Caplet. Eine Einspielung vom Calamus Ensemble.
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Die Tschechische Philharmonie hat einen Hit von Antonín Dvořák gespielt, den slawischen Tanz Opus 46 Nummer 3. 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Beschwingt geht's auf die Nachrichten zu mit Jazz von Chick Corea. Spain heißt dieser Titel. Bis gleich!

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1: Um 17 Uhr mit Silke von Walkow. Das neue Kita-Jahr startet morgen. In etwas mehr als 2 Wochen beginnt für die Erstklässler der Ernst des Lebens. Dann greift auch der Rechtsanspruch auf Ganztagsplätze für Kinder, die in die erste Klasse kommen. Man sei für das neue Schuljahr gut gerüstet, erklärte Bayerns Sozialministerin heute auf einer Pressekonferenz in München. Friederike Breyer berichtet.
2: Im Vorfeld hatte es immer wieder Diskussionen gegeben, ob es genügend Plätze gibt. Sie rechnen nicht mit größeren Lücken oder Problemen so scharf. Heißt, alle Erstklässler, deren Eltern dies wollen, können voraussichtlich einen Hort, eine Mittagsbetreuung oder ähnliche Angebote besuchen. Man wisse derzeit von keiner einzigen Klage und bislang gebe es keinen größeren Aufschrei oder gar Beschwerden. Zugleich räumte Scharf ein, dass es ein Kraftakt sei, für alle Erstklässler einen Betreuungsplatz bereitzustellen. Schon jetzt würden mehr als 300.000 Grundschulkinder Ganztagsangebote nutzen, das seien rund 60%.
1: Betrug und Kriminalität im Netz sind auch in Bayern längst kein Randphänomen mehr. Das zeigt der neue Jahresbericht zur Cybersicherheit, den die Staatsregierung heute vorgestellt hat. Aus München, Johannes Reichert.
3: Nach Angaben der Landespolizei gab es im vergangenen Jahr rund 50.000 Straftaten im Bereich der Cyberkriminalität, gut 2% mehr noch als 2024. Betrüger verwendeten etwa gefälschte E-Mail-Accounts, um an Geld zu kommen, das sogenannte Phishing. Oder sie manipulierten QR-Codes, um Bürger auf betrügerischen Seiten um ihr Geld zu bringen, so Bayerns Innenminister Joachim Herrmann. Bei der Vorstellung des Berichts betonte er, die Zahl an Cyberangriffen aus dem Ausland habe zugenommen, oftmals aus Russland.
1: Sprit ist wieder sehr teuer, die Entlastung an den Tankstellen ist erstmal vorbei und das macht sich bemerkbar. Hohe Energiepreise treiben die Teuerung in Deutschland weiter nach oben. Wie das Statistische Bundesamt mitteilt, hat die Inflationsrate im August, wie schon im April, 2,9% erreicht. Volkswirte erwarten, dass die Europäische Zentralbank bei ihrer nächsten Sitzung am 10. September die Leitzinsen im Euroraum zum 2. Mal in diesem Jahr anheben wird. Nach dem Fährunglück vor Nordzypern werden nach und nach Berichte von Augenzeugen bekannt. Sie wollen gesehen haben, wie bei der Havarie des Schiffes Kinder und alte Menschen hilflos im Meer ertrunken sind. Mindestens 8 Menschen sind ums Leben gekommen, 18 weitere gelten als vermisst. Gegen den Kapitän und Teile der Crew wurde Haftbefehl erlassen. Aus dem ARD-Studio Istanbul, Benjamin Weber.
4: Die Crew und der Kapitän sollen jetzt verhört werden, aber weil die Unglücksursache und der Hergang gar nicht wirklich klar sind, kann man ihnen sozusagen offiziell auch noch gar keine richtigen Vorwürfe machen. Es gibt aber natürlich Vorwürfe der Passagiere gegenüber der Crew. Einige Menschen haben sich türkischen Medien gegenüber geäußert und so soll der Kapitän von Bord geflüchtet sein. Ein Überlebender hat gesagt, der Kapitän sei relativ schnell selbst ins Wasser gesprungen. Außerdem hätte es da quasi verschlossene Türen gegeben, verschlossene Fluchtwege auf diesem Schiff, nicht genug Rettungswesten hier und da. Ist das aber noch nicht bestätigt.
1: Das Wetter in Bayern. Bis zum Abend hin Sonne und Wolken, örtlich Schauer oder Gewitter, vor allem in Franken und am oberbayerischen Alpenrand. Es weht ein böiger Wind, 21 bis 27 Grad. Wenn die Schauer abgeklungen sind, wird die Nacht trocken und klar bei 15 bis 10 Grad. Morgen, Mittwoch und Donnerstag überwiegend trocken, weiter windig bei 20 bis 26 Grad. Es ist 17.04 Uhr. Die Verkehrsmeldungen. Die A3 Passau Richtung Nürnberg zwischen Ickensbach und dem Kreuz Deckendorf stockender Verkehr wegen Bauarbeiten. A7 Fulda Richtung Würzburg zwischen Dreieck Fulda und Bad Brückenau-Wildflecken 11 Kilometer stockend wegen Bauarbeiten. Die A9 Berlin Richtung Nürnberg zwischen Markt Schorgast und Dreieck Bayreuth-Kulmbach stockender Verkehr. A93 Regensburg Richtung Holledau zwischen Regensburg Nord und dem Kreuz Regensburg stockender Verkehr wegen einer Baustelle. A99 Westumfahrung München Richtung Lindau zwischen Neuherberg und Dreieck Allach stockender Verkehr. A995 München Richtung Kreuz München Süd zwischen Giesing und Sauerlach auch hier stockender Verkehr wegen Bauarbeiten. B23 Leermoos Richtung Garmisch-Partenkirchen zwischen Greinau und Garmisch-Partenkirchen 2 Kilometer Stau. Soweit der Service.
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5: Mit Antonia Morin. 31. August, da sind wir zumindest hier in Süddeutschland noch mitten in den Sommerferien und in Reisestimmung. Mit Jules Massenet geht's jetzt nach Sevilla, klappernde Kastagnetten inklusive.

spanisches Flair. Musik aus der Oper Don César de Bazan von Jules Massenet. Neme Yavi hat das Orchestre de la Suisse Romande dirigiert. Ideales Wanderwetter haben wir in den nächsten Tagen in Bayern. Und das Schöne beim Wandern ist ja, ob man am Ende am Gipfelkreuz ankommt oder nicht, das ist eigentlich gar nicht so wichtig. Es geht vor allem um den Weg, das Laufen in der Natur, die schönen Aussichten links und rechts, eine nette Begegnung bei der Rast. Und für ein Klaviertrio aus Frankreich ist der Wanderer auch ein Symbol für ihre musikalische Arbeit. Nie stehen bleiben, immer wieder Stücke weiterentwickeln und Neues auf dem Weg entdecken. Das Trio Wanderer hier mit einem gut gelaunten Haydn-Satz.

Das Trio Wanderer mit dem ersten Satz aus dem Klaviertrio Nummer 27 von Josef Haydn. BR Klassik, 5:15 ist es jetzt. Vielleicht kennen Sie den Duft von Magnolien. Ganz herrlich ist der und ganz intensiv. Und wenn man den Duft von Magnolien hörbar machen könnte, dann würde er vielleicht so klingen.

So klingt der Duft einer Magnolie, zumindest für den Klarinettisten David Orlowski. In seinem neuen Album hat er viele verschiedene Düfte zu Musik gemacht. Magnolie, Lavendel, Patchouli, aber auch Gerüche aus Städten, zum Beispiel Marrakesch. David Orlowski erinnert sich in dieser Komposition an einen speziellen Moment, als er das erste Mal in Marrakesch war und aus dem Taxi heraus für ihn ganz neue Gerüche wahrgenommen hat. Und diese Gerüche hat er dann gleich vertont. Petrichor heißt sein neues Album. Daniel Stelter an der Gitarre ist auch mit dabei und Tommy Baldu am Schlagzeug. Und zusammen führen die drei übermorgen das Album Petrichor live auf, und zwar bei den Traunsteiner Sommerkonzerten.

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0: Den samtig warmen Fagottklang hat Karen Gagan hier gezaubert, begleitet vom BBC Philharmonic Orchestra. Das war das Finale aus der Suite Concertino Opus 16 von Ermanno Wolf Ferrari.
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Sommerstimmung mit dem vierten Satz aus Franz Schuberts fünfter Sinfonie. Ton Koopman stand am Pult des niederländischen Radiokammerorchesters. Das kennen wir alle. Wir haben Zeitdruck, müssen noch schnell was erledigen und kommen dann richtig in Stress. Unangenehm. Erich Wolfgang Korngold ging es so vor einer großen Filmproduktion. Er sollte einen Orchester-Soundtrack schreiben für den Piratenfilm Captain Blood. Nur 3 Wochen hatte er Zeit. Und in seiner Not hat er Franz Liszt zu Hilfe gerufen, beziehungsweise Musik von Liszt. Die hat Korngold stellenweise eingearbeitet in den Score. So wurde alles rechtzeitig fertig und am Ende gab es sogar eine Oscar-Nominierung für die Musik von Captain Blood. Danke, Franz Liszt.

0: Mal romantisch, mal heroisch. Musik von Erich Wolfgang Korngold zum Piratenfilm Captain Blood aus dem Jahr 1935. Hier mit dem London Symphony Orchestra unter André Previn. Herzklopfen, Spannung und große Musikmomente auf der Bühne gibt's jedes Jahr beim internationalen ARD-Musikwettbewerb in München. Heute wird der Wettbewerb 75 Jahre alt und zum Jubiläum ist auch die Königin der Instrumente mit dabei, die Orgel. Gestern ging's los, die Organisten sind gestartet mit der ersten Wettbewerbsrunde in der Münchner Musikhochschule und der Andrang beim Publikum war groß, berichtet Ulrich Müller-Ansberg.
1: Ja. Wir freuen uns jedes Jahr schon drauf vorher.
2: Es ist eine einmalige Chance, so viel Orgelmusik zu hören, so divers. Und deshalb bin ich hier.
3: Ein interessantes Instrument.
4: Der Andrang im Foyer ist groß, als die 27-jährige Japanerin Keiko Kato im kleinen Orgelbarocksaal der Münchner Musikhochschule in die Tasten greift. Es gibt nur 50 Plätze und die sind schnell vergeben. So mancher Orgelfan muss auf den nächsten Programmpunkt im großen Saal warten. Nicht nur das Publikum muss flexibel sein, sondern auch die Teilnehmenden, sagt Peter Kofler, Orgelprofessor in München und Juror beim ARD-Wettbewerb.
5: Das ist die Herausforderung. Wenn man Orgel lernt, ist man immer konfrontiert, sich auf andere Instrumente, auf den Raum einzustellen. Und ich bin überzeugt, dass alle Kandidatinnen und Kandidaten so viel Erfahrung mitbringen, dass sie sich in kurzer Zeit einstellen können.
4: Um der Orgel die ganze Palette von Klangfarben zu entlocken, ziehen die Organistinnen und Organisten unterschiedliche Register. Beim Wettbewerbsvorspiel sind sie dabei nicht ganz alleine. Sie bekommen Unterstützung beim Registrieren oder auch beim Umblättern. Schließlich haben sie beim Spielen alle Hände voll zu tun. So eine Hilfe ist Orgelstudentin Marie Dumas.
6: Wir müssen keinen Fehler machen, weil wenn wir zu früh blättern oder zu früh ein Register drücken oder die falsche, das macht die Musik kaputt. Und für einen Wettbewerb ist es noch schlimmer.
4: So ein Zusammenspiel macht fantastische Farbwechsel möglich, wie sie der englische Organist William Fielding in seinem romantischen Programm im großen Saal zelebriert. Fielding ist als zweiter Wettbewerbskandidat dran. Am Pariser Konservatoire lernt der 27-Jährige die Raffinessen des Orgelspiels. Ob er zufrieden gewesen sei, frage ich ihn, als wir uns später im Foyer der Münchner Musikhochschule treffen. Es ging tief. Ich hatte nicht so viele Leute erwartet. Das ist mehr ein Konzert als ein Wettbewerb gewesen. Auch die Organistin Keiko Kato wirkt wie angesteckt von der guten Atmosphäre und der Energie des Publikums. Lässig repetiert sie den linken Fuß tänzelnd die Musik von Thierry Esquèche nur auf einem Basspedal. Zu hören ist Orgelmusik, in die ich mich versenken kann, ohne dabei an Kirche zu denken.

Ulrich Möller-Ansberg über den Auftakt der Kategorie Orgel beim ARD-Musikwettbewerb. Im Lauf der Woche starten dann auch die anderen Kategorien Fagott, Schlagzeug und Streichquartett. Alle Infos zu den Kandidaten und Spielorten finden Sie online unter ard-musikwettbewerb.de.

feinste Barockklänge zum Feierabend, serviert vom Lautenisten Miguel Rincon und dem Ensemble Il Pomodoro. Johann Friedrich Fasch hat diesen Konzertsatz geschrieben. Sie hören Leporello auf BR Klassik. Robert Schumann hat sich wirklich geniale Musik für Kinder ausgedacht. Sein Album für die Jugend enthält viele tolle Stücke, musikalisch interessant und gut zu spielen, auch für kleine Kinderhände. Der fröhliche Landmann zum Beispiel oder der wilde Reiter, das sind Klassiker im Anfängerunterricht. Ein paar Stücke aus dem Zyklus gibt's auch in einer Orchesterfassung, bearbeitet von Theodor Adorno. Wir hören jetzt drei daraus: den Frühlingsgesang, das Lied italienischer Marinari und Mai, lieber Mai.

Das Opernhaus und Museumsorchester Frankfurt hat drei Sätze gespielt aus Theodor Adornos Kinderjahr für Orchester nach Klavierstücken von Robert Schumann aus dem Album für die Jugend. Leporello ist schon fast wieder rum. Nach 18 Uhr geht's hier weiter mit der Festspielzeit. Mein Kollege Patrick Zeilhofer präsentiert Ihnen einen Konzertmitschnitt aus Luzern mit dem Violinkonzert von Samuel Barber und Strawinskys Feuervogel. Tolle Musik also, gleich nach den Nachrichten. Ich bin Antonia Morin und habe jetzt noch ein paar Takte Jazz für Sie. Filigran vom Pianisten Yvan Paduart. Einen schönen Abend wünsche ich Ihnen.

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1: Um 18 Uhr mit Andreas Derschall. Ob Online-Erpressung oder Sabotage, Cyberkriminalität ist mittlerweile Alltag. Heute hat die bayerische Staatsregierung ihren Jahresbericht zur Cybersicherheit vorgestellt. Laut Innenminister Herrmann hat die Zahl hybrider Angriffe aus dem Ausland zugenommen, insbesondere aus Russland.
2: Seit dem Angriffskrieg Russlands auf die Ukraine stellen wir fest, dass die hybride Bedrohung unserer Gesellschaft mit dem kulminierten Auftreten von Spionage, Sabotage, Desinformation und Cyberangriffen ein zuvor nie gekanntes Level erreicht hat.
1: Im vergangenen Jahr hat die bayerische Polizei laut Herrmann fast 50.000 Fälle von Cyberkriminalität erfasst. Ein leichter Anstieg im Vergleich zu 2024. Das Spektrum reicht von Online-Betrug, Erpressung und Datendiebstahl bis hin zu politisch motivierten Fällen. Morgen beginnt das neue Kita-Jahr, 2 Wochen später startet das neue Schuljahr und damit greift der Rechtsanspruch für Ganztagsbetreuung für Erstklässler. Nach Angaben von Sozialministerin Scharf gibt es in Bayern ausreichend Plätze und keine größeren Lücken. Der Rechtsanspruch sei demnach erfüllt. Zudem gäbe es so viele Kitas im Freistaat wie noch nie, insgesamt 11.000. Die Ministerin rechnet damit, dass die Personalnot der vergangenen Jahre bald behoben ist. Nach den Schüssen bei einem Techno-Festival in der Schweiz hat die Polizei einen Mann festgenommen. Bei dem Verdächtigen handelt es sich um einen 43-jährigen Schweizer. Die Polizei geht von einem Einzeltäter aus. Bei dem Rave in Aarau war in der Nacht zu Sonntag eine 22 Jahre alte Italienerin getötet worden. Eine Deutsche und 4 Schweizer wurden verletzt. Der Spitzenverband der gesetzlichen Krankenversicherung schlägt Alarm. Die Pflegeversicherung steckt in massiven finanziellen Schwierigkeiten. Bis Jahresende fehlen laut GKV-Chef Oliver Blatt schätzungsweise 500 Millionen Euro. Und schon im Oktober werden die Einnahmen nicht mehr reichen, um die Pflegeleistungen voll zu finanzieren. Markus Rehr über die Gründe.
3: Die Ausgaben seien im Vergleich zum Vorjahreszeitraum um 11% gestiegen, die Beitragseinnahmen aber nur um 3,9%. Für das kommende Jahr erwartet der Spitzenverband der Krankenkassen einen zusätzlichen Gesamtbedarf von 10 Milliarden Euro. Der Grund, immer mehr Menschen nehmen Pflegeleistungen in Anspruch, hinzu kämen die Kosten bei der Kurzzeit- und Verhinderungspflege und die ständig steigenden Zuschüsse zu den Eigenanteilen in der vollstationären Pflege.
1: Fußballstar Lionel Messi hat seinen Rücktritt aus der argentinischen Nationalmannschaft erklärt. Der 39-Jährige postete dazu ein Video in den sozialen Netzwerken. Argentinien war im Finale der Fußball-WM vor 6 Wochen Spanien unterlegen. Der mehrfache Weltfußballer absolvierte mehr als 200 Länderspiele für Argentinien und erzielte dabei 125 Tore. Messi gewann mit dem Team vor 4 Jahren in Katar den Weltmeistertitel. Das Wetter in Bayern. Bis zum Abend hin wechselhaft örtlich mit Schauern oder Gewittern, vor allem in Franken und am oberbayerischen Alpenrand. Es weht ein böiger Wind. In der Nacht liegen die Tiefstwerte zwischen 15 und 10 Grad. Ab morgen ist es weitgehend trocken, aber weiter windig bei 20 bis 26 Grad. Es ist 18.03 Uhr. Die Verkehrsmeldungen: A3 Passau Richtung Nürnberg zwischen Igensbach und dem Kreuz Deckendorf stockender Verkehr wegen Bauarbeiten. A3 Frankfurt Richtung Würzburg zwischen Rohrbrunn und Markt Heidenfeld sind nach einem Unfall 2 Spuren blockiert. A7 Fulda Richtung Würzburg zwischen Dreieck Fulda und Bad Brückenau-Wildflecken stockender Verkehr wegen Bauarbeiten. A99 Westumfahrung München Richtung Lindau zwischen Neuherberg und Dreieck Allach stockender Verkehr. Und A95 München Richtung Kreuz München Süd zwischen Giesing und Sauerlach stockender Verkehr wegen Bauarbeiten. Soweit die Verkehrsübersicht.
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4: Und dazu begrüßt Sie Patrick Zeilhofer. In den kommenden 2 Stunden präsentieren wir Ihnen im Rahmen unserer Festspielzeit einen frischen Konzertmitschnitt vom 15. August, also vor gut 2 Wochen, vom Lucerne Festival im KKL mit Werken von Samuel Barber und Igor Strawinsky. KKL, das ist das Kultur- und Kongresszentrum direkt am Vierwaldstätter See. Und der nüchterne Name lässt nicht erahnen, welch fantastisches Bauwerk der Architekt Jean Nouvel für Luzern erschaffen hat. Kantig, modern und gleichzeitig von einer Eleganz, die ihresgleichen sucht. 1998 wurde der Konzertsaal eröffnet und gilt inzwischen als einer der bestklingenden Säle weltweit. Und genau hier findet alljährlich im Sommer das Lucerne Festival statt, in diesem Jahr unter dem Motto American Dreams. Und so eröffnete das Violinkonzert von Samuel Barber am 15. August den Konzertabend des deutsch-amerikanischen Geigers Augustin Hadelich gemeinsam mit dem Lucerne Festival Orchestra und dem finnischen Dirigenten Klaus Mäkelä am Pult. Hier ist das Werk von Samuel Barber, Opus 14, mit dem Lucerne Festival Orchestra unter der Leitung von Klaus Mäkelä.

Beifall für den Geiger Augustin Hadelich mit dem Lucerne Festival Orchestra unter der Leitung von Klaus Mäckele. Sie spielten das Violinkonzert Opus 14 von Samuel Barber. Das beim Lucerne Festival dieses Jahr das Motto hatte American Dreams. In der nun folgenden Zugabe dringt Augustin Hadelich noch tiefer in die amerikanische Musiktradition ein. Er spielt ein eigenes Arrangement des Fiddletunes Orange Blossom Special von Irvin T. Rouse. Der Name des Songs bezieht sich auf einen Passagierzug, dessen Linie einmal entlang der US-amerikanischen Ostküste von New York bis Miami führte. Hier ist Augustin Hadelich.

Augustin Herdelich mit seinem Arrangement des berühmten Bluegrass-Songs Orange Blossom Special von Irvin T. Rouse. Sie hören die BR-Klassik-Festspielzeit gleich 6:55. Im zweiten Konzertteil präsentierten Klaus Mäckerle und das Lucerne Festival Orchestra eine ganz andere Seite der Musik zu Beginn des 20. Jahrhunderts. Igor Strawinsky, der seit 1939 in den USA lebte, brach bewusst mit der romantischen Tradition. Seine bahnbrechenden Ballette für die Ballets Russes sind geprägt von mitreißender Rhythmik, scharfen Kontrasten und ungewöhnlichen Klangmischungen. So auch bei seinem berühmten Ballett Der Feuervogel. Statt der häufig gespielten Suite dirigierte Mäckerle in Luzern die komplette Ballettmusik in 2 Bildern und 19 Szenen. Der magische Feuervogel hilft dem Prinzen Iwan, die Prinzessin Zarewna aus der Gewalt des bösen Zauberers Kastschei zu befreien und dessen Zauberbann zu brechen. Hier also Strawinskys Ballett L'Oiseau de Feu, der Feuervogel, mit dem Lucerne Festival Orchestra unter Klaus Mäckerle.

0: Begeisterter Applaus im Konzertsaal des KKL, des Kultur- und Kongresszentrums in Luzern, beim Konzert am 15. August diesen Jahres. Applaus für das Luzern Festival Orchestra unter Leitung von Klaus Mäckele und seine Interpretation von Igor Strawinskys Ballettmusik L'Oiseau de Feu, der Feuervogel. Und das war unser Konzertmitschnitt in unserer heutigen Festspielzeit. Morgen um 18.05 Uhr senden wir einen Liederabend von der Schubertiade Schwarzenberg mit Bariton André Schuhen und Daniel Heide am Klavier, mit Schuberts großen dramatischen Liedern und Balladen wie Prometheus, Die Bürgschaft. Außerdem präsentieren die beiden den Liederzyklus Unerzählt des Tiroler Komponisten Thomas Larcher. Das alles morgen, kurz nach 18 Uhr.
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0: Sieben Minuten vor 7:30 auf dem Programm von BR Klassik jetzt ein Kammermusikwerk von Samuel Coleridge Taylor. Er war gerade mal 18 Jahre alt, Student am Royal College of Music in London, als er sein viersätziges Quintett für Klavier und Streichquartett G-Moll Opus 1 geschrieben hat. Hier ist eine Aufnahme mit dem Pianisten Stuart Goodyear und dem amerikanischen Ensemble Catalyst Quartett.

Der kanadische Pianist Stuart Goodyear und das US-amerikanische Ensemble Catalyst Quartet mit einem Werk von Samuel Coleridge Taylor, seinem Quintett für zwei Violinen, Viola, Violoncello und Klavier, G-Moll, Opus 1. Der Montagabend auf BR Classic. Nach 20 Uhr erwartet Sie das ARD-Radio-Festival, heute mit zwei Radiokonzerten von Bremen 2. Das erste mit den Dawn Brothers aus Rotterdam, und die nehmen Sie mit auf eine musikalische Zeitreise in die späten 60er Jahre mit mehrstimmigem Gesang, Folk, Rock und Amerikaner. Anschließend ein Konzert mit einer der außergewöhnlichsten Bands der deutschen Indie-Szene, der Leipziger Gruppe Hotel Rimini. Indie-Pop trifft auf kammermusikalische Klänge, Geige und Cello, mit witzigen und zugleich tiefgründigen Texten von Sänger Julius Forster. Gute Unterhaltung dabei und noch einen angenehmen Montagabend und eine gute Woche wünscht Patrick Zeilhofer. Zum Ausklang die Pianistin Mascha Dimitrieva mit Ragtimes von Scott Joplin. Auf bald!

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1: Um 20 Uhr mit Anja Keep. Der litauische Präsident Gitanas Nauseda ist nach eigenen Angaben von den USA über den Inhalt der Gespräche von CIA-Chef John Ratcliffe in Moskau unterrichtet worden. Nauseda sagte in Vilnius, Ziel sei es gewesen, die Spannungen in der Region zu reduzieren. Zum jetzigen Zeitpunkt lasse sich sagen, dass die gesteckten Ziele erreicht worden seien. Ratcliffes Moskau-Besuch hatte Spekulationen über den Zweck der Reise ausgelöst. US-Medien berichteten, der CIA-Chef habe den Kreml vor einem Angriff auf NATO-Verbündete warnen sollen. Indiens Premierminister Narendra Modi hat im Gespräch mit Russlands Präsident Wladimir Putin ein Ende des Ukraine-Kriegs gefordert. Modi sagte in der kirgisischen Hauptstadt Bischkek, sein Land unterstütze alle Friedensbemühungen. Es müsse der Weg von einem endlosen Krieg hin zu einem Kriegsende eingeschlagen werden. Putin entgegnete, Russland sei auf dem Weg. Kirgisien richtet einen zweitägigen Gipfel der Shanghaier Organisation für Zusammenarbeit aus. Nach der Razzia gegen die verbotene rechtsextreme Vereinigung Artgemeinschaft ermittelt die Staatsanwaltschaft Halle wegen Geheimnisverrat. Nach MDR-Informationen war mindestens einer der Beschuldigten vorab über die Durchsuchungen informiert worden. Wer der Informant war, ist unklar. Die Ermittlungen richten sich gegen Unbekannt. Am Donnerstag hatte es Hausdurchsuchungen in 5 Bundesländern gegeben, darunter auch bei 2 AfD-Landtagskandidaten aus Sachsen-Anhalt. Beide erklärten, keine Verbindung zu der Vereinigung zu haben. Der Thüringer Landtagsabgeordnete Matthias Herzog hat das BSW verlassen. Herzog sagte dem MDR, er verspüre eine zunehmende Distanz zum Kurs der Partei auf Bundesebene. Sein Landtagsmandat wolle er behalten. Auch bleibe er Mitglied der BSW-Landtagsfraktion. Er wolle die Zusammenarbeit mit CDU und SPD weiter unterstützen. Die BSW-Bundesspitze hatte vom Landesverband gefordert, die Brombeer-Koalition in Thüringen zu verlassen. Fußballprofi Lionel Messi hat seinen Rücktritt aus der argentinischen Nationalmannschaft erklärt. Der 39-Jährige erklärte auf Instagram, die Entscheidung tue weh, jedoch sei der Zeitpunkt dafür gekommen. Der Weltmeister von 2022 erzielte für Argentinien in mehr als 200 Spielen 125 Tore. Aktuell spielt er in der US-Liga für Inter Miami. Das waren die Nachrichten. Das Wetter: In der Nacht zunehmend bewölkt und schauerartiger Regen, teilweise auch Gewitter bei 17 bis 11 Grad. Morgen am Nachmittag erneut Schauer oder kräftige Gewitter, in Süddeutschland meist noch heiter und trocken. Die Temperaturen morgen 18 bis 25 Grad und windig. Die Zeit 20.03 Uhr.
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2: Gleich zweimal und zweimal ganz unterschiedlich hören wir heute Abend Konzerte aus dem Sendesaal Bremen aus der Reihe Radiokonzert von Bremen 2. Mein Name ist Till Lorenzen und die eine Gruppe heute Abend heißt Dawn Brothers und kommt aus den Niederlanden. Die andere nennt sich Hotel Rimini aus Leipzig. Herzlich willkommen zu diesem Konzertabend im ARD Radio Festival. Die Dawn Brothers sind 4 junge Musiker aus Rotterdam, die den Sound von alten Folkrock-Bands wie The Birds, Crosby, Stills & Nash oder The Band lieben. Obwohl sie das goldene Zeitalter der Hippie-Musik, die 60er und 70er, um einige Jahrzehnte verpasst haben. Und nicht schlecht gestaunt haben Gitarrist Bas van Holt, Keyboarder Rowan DeVos, Bassist Tammo Döling und Schlagzeuger Raphael Schwiddesen, als sie erfahren haben, dass ihr weiteres großes Vorbild Rory Gallagher, ein legendärer irischer E-Gitarrist und Songschreiber, 1971 in genau diesem Saal, dem Sendesaal Bremen, auch mal Aufnahmen gemacht hat. Die Band liebt Blues, Soul, Folkrock, Rock'n'Roll und West Coast Amerikaner. Sie kreieren selbst eine Retro-Klangwelt mit analogen alten Verstärkern, mit Mikrofonen, die Geschichte haben. Dabei sagt aber Bas van Holt selbst, angesichts der langen Geschichte von Musik an sich sei doch diese Musik der 50er, 60er und 70er Jahre noch nicht wirklich alt. Und die E-Gitarre sei ja auch noch ein vergleichsweise junges Instrument, weswegen er der Meinung ist, wir jagen keinem nostalgischen Gefühl nach, wir leben einfach nur weiter, was vor noch gar nicht so langer Zeit erfunden wurde.
3: It's actually funny because you might think that it's like this nostalgic feeling that we would have, but this music is still happening. In America, but as well as in Europe, people are still playing this music. So it's not really that retro, but it's true that that sort of music was mainstream in the 60s, you know, but we're still harvesting that music and still seeding that music. And there's many people like that who are still doing that. Pop music is not that old, you know, Elvis is only 70 years ago, Elvis Presley. And so I think that's why, at least personally, I like the music from the 60s because this genre is new, you know, the electric guitar is only, it's from 1954. So the whole thing is new, so people are really doing this like inventive thing with it. And that's really inspiring.
2: Da hat er doch einen Punkt. Im Vergleich zu Renaissance oder Barock sind Rock, Pop und Soul wirklich Musikstile im jugendlichen Alter. Die Dawn Brothers aus Rotterdam, die lassen nun das Radio glühen. Ihre Show war eine, bei der einige im Publikum doch gerne den edlen Sitz im Sendesaal Bremen verlassen hätten, um lieber frei, vielleicht sogar barfuß zu tanzen. Viel Spaß nun also mit vier jungen Musikern aus Rotterdam, mit einem Herz für Harmoniegesang, ein Ping-Pong-Spiel zwischen E-Piano, Orgel und Gitarre und großem Vergnügen, getragen von unwiderstehlichem Groove von Bass und Schlagzeug. Die Dawn Brothers live im Sendesaal Bremen am 6. Oktober 2025.

0: Dieses Stück ist ihre typische Zugabe seit vielen Jahren, das Stück Devil Woman. Und da zeigen die Dawn Brothers abschließend noch einmal mit ganz, ganz dickem Ausrufezeichen, warum sie auch bei einem legendären Festival wie Woodstock 1969 oder 1970 auf Fehmarn beim Love and Peace Festival, wo Jimi Hendrix seinen allerletzten Auftritt hatte, gut hingepasst hätten. Pure Energie, eine unwiderstehliche Spielfreude und wirklich gekonnter Harmoniegesang. Die Dawn Brothers aus Rotterdam. Ganz aktuell haben sie mit Under the Cover of the Midnight Hour auch ein Live-Album rausgebracht. Sie hören das Konzert im ARD Radio Festival, heute Abend mit Radiokonzerten von Bremen 2 aus dem Sendesaal Bremen. Und wir wechseln nun ins kammermusikalische Indie-Pop-Feld. Texte auf Deutsch mit viel Witz und Wehmut, Cello und Geige, die der Indie-Band ein klassisches Flair verleihen. Es ist die Rede von Hotel Rimini. Hinter dem Bandnamen der Leipziger Gruppe steckt eine ganz schöne Räuberpistole. Angeblich hat sich die Band nämlich während des ersten Lockdowns gegründet, als die 6 Musikerinnen und Musiker per Zufall im gleichen Hotel in Rimini gestrandet sind. Sie hatten zudem zufälligerweise die Präsidentensuite gebucht, ihre Instrumente dabei und auf einmal jede Menge Zeit und Platz, um als neu gegründete Band Songs zu schreiben. Die wahre Geschichte ist aber mindestens genauso gut. Sänger und Texter Julius Forster und Gitarrist Paul Pötsch haben sich bei einer WG-Party in Leipzig kennengelernt und sich auf der Toilette gegenseitig auf dem Handy Lieblingslieder vorgespielt. Da haben sie viele Schnittmengen entdeckt und gesagt, komm, wir trommeln noch ein paar dazu und gründen eine gemeinsame Band. Wobei, auch diese Geschichte stimmt nur bedingt, wie Julius Forster erklärt und dann ins Abschweifende erzählen kommt, was auch viel über sein Wesen und die daraus entstehenden Texte verrät.
1: Denn eigentlich würde ich sagen, die Keimzelle waren eigentlich Annegret, also unsere Geigerin und ich, oder? Ja, eigentlich waren wir die Keimzelle und dann haben wir so ein kleines Wohnzimmerkonzert gespielt in der damaligen WG meines Bruders in Leipzig. Und diesem Wohnzimmerkonzert hatte Paul beigewohnt und hat es für gut befunden. Und dann kam ein weiteres Mitglied hinzu und stimmt, das klingt jetzt ein bisschen wie die Geschichte von den Bremer Stadtmusikanten, an denen ich heute völlig achtlos vorbeigegangen bin. Ich war zum ersten Mal eigentlich so richtig jetzt in Bremen und es war sehr schön und ich war am Rathaus und ich habe es voll ignorant, bin ich voll an den Bremer Stadtmusikanten vorbei. Naja, aber so war es jedenfalls, ja.
0: Die Hotel Rimini-Musikanten sind auf jeden Fall aber nicht Esel, Hund, Katze und Hahn, sondern eben Julius Forster als Sänger und Songschreiber, den wir gerade gehört haben, Annegret Enderle an der Geige, Paula Schieferecke am Cello, Paul Pötsch an der Gitarre, Valentin Link am Kontrabass und für den eigentlichen Schlagzeuger Jakob Dinkelacker ist bei diesem Konzert Clemens Litschko eingesprungen. Seit der Bandgründung sind 2 Alben erschienen, deren Namen deuten auch auf die oft ironischen, klug den Alltag beobachtenden Texte von Hotel Rimini hin. Sie heißen Gefährdete Arten und Allein unter Möbeln und ein Potpourri an Songs. Daraus gibt es nun hier im ARD Radio Festival. Hotel Rimini, live im Sendesaal Bremen am 26. Februar 2026.

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0: Vielen, vielen Dank. Dankeschön.
1: Ja, guten Abend. Wir sind die Band Hotel Rimini. Wir freuen uns sehr, heute hier zu sein, in diesem wirklich sehr schönen Ort. Wir haben vor 2,5 Jahren, glaube ich, zuletzt in Bremen gespielt und das war auch schon ein sehr großer Genuss für uns. Und jetzt freuen wir uns umso mehr bei diesem heutigen multimedialen Ereignis.

Ereignis dabei sein zu können. Und begrüßen natürlich an dieser Stelle auch die Menschen an den Empfangsgeräten in Bremen, Bremerhaven und natürlich auch diejenigen, die sich halblegal aus Oldenburg und Delmenhorst zugeschaltet haben. Auch Ihnen gebührt ein Applaus. Auch unseren Freundinnen in Niedersachsen gebührt ein Applaus. Und wir spielen nun das nächste Lied, das trägt den Titel Bekannte von früher. Deine Bekannten von früher sind Unternehmensberater und dein bester Freund arbeitet in einem Startup.

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Ergebensten Dank. Vielen, vielen Dank. Dankeschön. Sind alle Beteiligten mit dem bisherigen Verlauf einverstanden? Gott sei Dank. Ich hoffe, es geht den Menschen, die zum Beispiel jetzt im Auto fahren und das hören, ähnlich. Das nächste Lied ist eigentlich prädestiniert für die hiesigen Breiten gerade, denn es ist gewidmet all den Menschen, die sich für das Logistikwesen im Allgemeinen, Reedereien im Speziellen und Container im ganz Besonderen begeistern können. Und wenn ich mich hier umschaue, dann denke ich, sind das fast alle. Das nächste Lied heißt Hapag und Lloyd.

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Vielen, vielen Dank, Dankeschön. Das nun folgende Lied haben wir auch schon mal beim ZDF Morgenmagazin zum Besten gegeben. Denn wir haben nicht nur den Luxus, im Radio zu spielen, wir verkaufen uns auch ans TV. Das war dann nicht so glamourös, wie wir uns erhofft hatten. Morgenmagazin bedeutet, man geht morgens dahin. Wir hatten ja keine Ahnung. 6 Uhr früh. Es war noch früher, sagt Paul. Wirklich? Halb 2. Wir hatten nicht geschlafen. Und schon hieß es, ab in die Garderobe. Da tauchten wir dann da bei dem Studio auf. Und dann wurden wir erstmal da in die Teeküche oder Backstage gebracht. Da erwartete uns der Generalsekretär der FDP. Es war eine Falle. Nee, wir schwiegen uns an. Wir hatten uns wenig zu sagen. Schauten in unsere Kaffeetassen, betreten, beschämt. Besudelt, nein. Und aßen unsere Käsebrötchen. Dann hieß es, der Auftritt naht. Wir kamen dann auf die Bühne. Neben uns war so eine überdimensionale, 12 Meter hohe Tanne. Es war Weihnachten. Und davor wurde das Publikum, das da im Studio war, nochmal angepeitscht, nochmal aufgeheizt. Es lief, glaube ich, ein bisschen anders als heute hier. Der Vibe war anders. Es war ja auch 2:30 Uhr in der Früh. Dann kam eben auch so der Moderator und meinte so davor schon zum Publikum, was ist das Wichtigste im Fernsehen? Niemand wusste es, auch wir fragten das uns. Es war peinlich, ich kam mir vor wie in der Schule. Und ich wusste es nicht, verdammt. Und dann meldete sich ein mutiger Mensch, so ein 18-Jähriger, und sagte, gut rüberzukommen. Der Moderator sagte, nein! Die wichtigste Botschaft, die er mitgeben kann, wenn man im Fernsehen ist, ist folgende. Denken Sie an Ihr Gesicht. Seitdem denken wir an nichts anderes. Aber das Angenehme bis heute, denn heute sind wir Gott sei Dank im Radio, da muss niemand an sein Gesicht denken. Ja, ein kurzer Applaus für das Medium Radio, sehr schön. Und dann sagt er aber noch, genau, und falls jetzt aber gleich bei der Live-Aufzeichnung jemandem von Ihnen das jetzt nicht gut gehen sollte und es Ihnen irgendwie schlecht geht und irgendwas ist, dann zeigen Sie das nicht zu deutlich, weil das ist ja live, sondern dann verabreden wir uns ein geheimes Zeichen. Und das Zeichen für es geht mir nicht gut im Live-Fernsehen war folgendes. Als kleine Audiodeskription für die Hörer in einem Radio, ich habe beide Daumen nach oben gerichtet. Das heißt, wenn ihr oder auch die Menschen am Radio mal das ZDF Morgenmagazin gucken und da macht jemand so, also die Daumen nach oben, dann sollte man vielleicht irgendjemanden rufen. Aber wir hoffen natürlich, dass es nie passiert. Und hoffen stattdessen, dass wir irgendwann zum nächsten Song übergehen werden. Und wisst ihr was, das werden wir jetzt auch tun. Wir widmen uns wieder unserer Arbeit.

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0: Vielen, vielen Dank. Dankeschön. Wir waren Hotel Rimini. Und ihr wart Bremen. Und ihr wart die Menschen im Radio. Und es war sehr schön mit euch. Vielen, vielen Dank.
1: Das ist die Gruppe Hotel Rimini hier im ARD Radio Festival Konzert. Und wir nähern uns dem Ende dieses Konzertabends. Ein Stück von Hotel Rimini habe ich jetzt noch für Sie. Die waren am 26. Februar 2026 in der Bremen 2 Radio Konzertreihe im Sendesaal Bremen. Schön, dass Sie dabei waren. Mein Name ist Till Lorenzen. Wir hören nun die Zugabe von Hotel Rimini, die komisch kommen mag Ende August. Denn immerhin heißt die Zugabe Silvester. Wir nehmen es jetzt einfach gemeinsam als Vorbereitung für das Ende des Jahres. Es sind ja nur noch 4 Monate. Einen schönen Abend wünsche ich noch und bis zum nächsten Konzert.

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1: Um 23 Uhr mit Martin Wilhelmi. Die massive Finanzlücke in der Pflegeversicherung sorgt für Diskussionen. Der zuständige Spitzenverband hatte davor gewarnt, dass schon im Oktober nicht mehr alle Leistungen bezahlt werden könnten. Die Pflegebevollmächtigte der Bundesregierung Staffler sieht die Gefahr nicht. Aus der NDR-Nachrichtenredaktion Jonas Valentin Weber.
2: Staffler verwies im Gespräch mit dem Bayerischen Rundfunk auf die Pflegereform, die die Regierung im Herbst vorlegen will und die dann Anfang des kommenden Jahres in Kraft treten soll. Da gehe es genau darum, die Pflegereform langfristig tragfähig zu machen. Sollte das Geld bis dahin ausgehen, werde der Bund mit Darlehen einspringen. Pleite gehen lassen werde man die Pflegekassen nicht, so die CSU-Politikerin.
1: In Polen prüfen die Behörden nach einem Brand in einer Drohnenfabrik, ob ein ausländischer Geheimdienst dahinter steckt. Es bestehe der Verdacht auf Sabotage, hieß es von der zuständigen Staatsanwaltschaft. Bei dem betroffenen Unternehmen handelt es sich um die größte private Rüstungsfirma Polens, die auch die Armee beliefert. Der polnische Staat wiederum ist einer der wichtigsten militärischen Unterstützer der Ukraine. Der Brand war in der vergangenen Nacht ausgebrochen, etwa 150 Kilometer südlich von Warschau. Die Teilnahme des russischen Finanzministers Siluanow an einem G20-Treffen in den USA hat bei den europäischen Vertretern Protest ausgelöst. Bundesfinanzminister Klingbeil nannte es irritierend, dass die US-Regierung den russischen Ressortchef eingeladen habe. Er habe Siluanow bei der Sitzung gesagt, dass Russland den Krieg in der Ukraine beenden müsse. US-Finanzminister Bessent hat nach Angaben eines Sprechers am Rande der Beratungen mit seinem russischen Kollegen über den Ukraine-Plan von US-Präsident Trump gesprochen. Die Schweizer Polizei hat im Fall der tödlichen Schüsse bei einem Techno-Festival in Aarau einen 43-jährigen Mann festgenommen. Bei dem Rave wurde gestern eine Frau erschossen, 5 Menschen wurden verletzt. Aus dem ARD-Studio Schweiz, Patricia Wern.
3: Der Schweizer Justizminister Beat Jans zeigte sich nach der Tat tief betroffen. Die Ereignisse seien erschütternd, sagte er, und wörtlich, die Ermittlungen laufen. Sie müssen klären, wer für die Tat verantwortlich ist, wie sich die Ereignisse genau abgespielt haben und welches Motiv der Tat zugrunde liegt. Derzeit geht die Polizei von einem Einzeltäter aus. Die Ermittler schließen weder einen möglichen Anschlag noch einen Amoklauf oder eine Abrechnung im kriminellen Milieu aus.
1: Das waren die Nachrichten. Das Wetter in Deutschland. Nachts häufig trocken, an den Küsten und im Osten noch Schauer bei Tiefstwerten von 17 bis 8 Grad. Morgen im Süden wieder trocken, sonst einige Schauer und vereinzelt wieder Gewitter bei Höchstwerten von 18 bis 27 Grad. Am Mittwoch meist trocken, im Norden und Nordwesten zeitweise Regenschauer, dann 18 bis 27 Grad. Ein Blick auf Donnerstag im Süden heiter, sonst Schauer und Gewitter bei 19 bis 29 Grad. Und die Zeit, es ist 23.03 Uhr.
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0: Ich bin Florian Willeitner, bin ursprünglich aus Passau in Bayern und bin Geiger und Komponist.
1: Um diesen vielseitigen Musiker geht es heute in dieser Sendung. Wir werden ihn in Gesprächsausschnitten hören und mit seiner Geige in verschiedenen Besetzungen. Immer mit maximaler Freiheit und Lebendigkeit. Mein Name ist Beatrix Gillmann. Schön, dass Sie diese Sendung als Soundtrack für heute Abend gewählt haben.

0: Bart, Geige, Rucksack, so kennt man ihn. Florian Willeitner ist 34, Komponist, Arrangeur, Bandleader, Labelgründer, erster Geiger des Vision String Quartets seit 2021. Bei Benjamin Schmid in Salzburg hat Willeitner studiert. Mit seinem Instrument ist er ganz eng verbunden. Wenn er Geige spielt,
1: dann fühle ich mich zu Hause. Das ist eine innige Liebesbeziehung, wirklich. Also die Geige ist meine Stimme. Und wenn ich länger nicht Geige spiele, dann geht es mir schlecht. Das ist wirklich wie meine eigene Stimme. Und wenn ich das Gefühl habe, ich bin fit, und das merke ich sofort. Also wenn auch gerade beim Improvisieren, aber auch beim Interpretieren. Also wenn ich das Gefühl habe, ich kann alles, was ich wirklich in mir fühle, durch meine Stimme, die Geige ausdrücken, dann bin ich mit mir selbst im Reinen. Und wenn ich sie länger nicht habe, dann habe ich eine große Sehnsucht danach. Ich glaube, das Vision String Quartett ist deswegen einzigartig, weil wir zum einen natürlich auch hier wieder die klassische Musik lieben und rauf und runter spielen, aber vor allem auch selbst eine ganz eigene Art Musik prägen, die sozusagen aus dem Quartett selbst kommt. Also ich habe viel geschrieben fürs Quartett, und es ist sehr selten, dass man drei oder insgesamt sind wir vier Musiker hat, wo man zum einen einfach genau weiß, wie kann man für dieses Ensemble schreiben, was sind die Fähigkeiten dieses Ensembles, und zum anderen auch genau weiß, dass eben so Ausflüge in ganz andere Spielpraxen außerhalb der Klassik auch einfach Teil der DNA des Ensembles sind. Und da ergeben sich einfach ganz neue Arten zu musizieren, die sehr selten sonst möglich sind.
0: Ein Streichquartett, das agiert wie eine Band. Das gibt es. Das Vision String Quartet. Es spielt ohne Noten. In der Düsseldorfer Tonhalle war es Artist in Residence in der vergangenen Spielzeit. Für das aktuelle Album In the Fields, ihre musikalische Neugierde und ihren Entdeckergeist, die das Album prägen, haben sie jüngst den Opus Classic erhalten in der Kategorie Klassik ohne Grenzen. Entstanden ist es in Kooperation mit dem Bayerischen Rundfunk. Im Mittelpunkt das vierte Streichquartett des ungarischen Komponisten Béla Bartók. Das ist der rote Faden. Bartók war ein leidenschaftlicher Sammler von Volksmelodien. Aus ihnen formte er seine eigene Musik. Auf In the Fields verbinden die Musiker Originalsätze aus Bartóks Streichquartetten und jenen von Dvořák und Ravel mit eigenen Stücken. Daniel Stoll heißt der zweite Geiger, Stuart Sander ist der Bratscher und Leonard Disselhorst der Cellist. Hier sind sie gemeinsam mit Rain Dance. Das ist eine Eigenkomposition von Florian Willeitner. Er ist groß im Aufgreifen von Stimmungen. Regentropfen tanzen sogar.

0: Strings and Bass nennt sich diese Formation. Eine andere Gruppe um den Geiger Florian Willleitner. Strings and Bass ist ein Quartett aus Streichinstrumenten in einer nicht ganz herkömmlichen Besetzung. Zwei Geigen, neben Florian Willleitner auch einer, den er so beschreibt.
1: Der Johannes Dickbauer, der selbst ganz ähnlich wie ich auch in der Klassik sehr verwurzelt, aber eben auch sehr im Jazzland. Ganz fantastischer Geiger, super bodenständig.
0: Ein Cello, Matthias Bartholomei.
1: Matthias ist als Cellist auch jemand, der einfach zumindest einen ganz, ganz eigenen Style hat, auch zwischen Klassik und einem sehr rockigen Spiel.
0: Und ein Bass, Georg Breinschmidt.
1: Der Georg ist natürlich so eine Koryphäe am Bass aus Wien stammend, beziehungsweise aus St. Pölten stammend, glaube ich, lebt aber in Wien schon lange. Und der war letztendlich auch als guter Freund von Benjamin Schmidt, meinem ehemaligen Geigenprofessor in Salzburg, war der Georg schon für mich ein ziemliches Eintrittstor in die Welt der Creative Strings.
0: Sagt Florian Willleitner über seine musikalischen Weggefährten. Und um ihn dreht sich heute diese Ausgabe des ARD-Radio-Festivals Jazz. Kompositionen aus der europäischen Klassik sind für ihn ein sehr wichtiger Bestandteil seiner ganzen Musikerpersönlichkeit, als Geiger wie auch als Komponist.
1: Ich liebe einfach die klassische Musik, auch durch jede Epoche. Ich würde vielleicht sagen, dass ich vor allem die Musik des 19. und dann auch vor allem des 20. Jahrhunderts sehr liebe. Also das sei zum Beispiel Bartok genannt, den ich sehr, sehr verehre. Auch Ligeti als unglaublich kreativen auch und sehr mit einer ganz eigenen Stimme. Auch das schätze ich an Ligeti sehr. Und aber darüber hinaus natürlich sehr stark auch der Jazz, aber vor allem der Spirit des Jazz. Also das Improvisieren in der Musik, das Kreativsein in der Musik, das ist ja etwas, das im Jazz Gott sei Dank noch sehr, sehr lebendig ist, in der Klassik leider sehr abhanden gekommen ist. Insofern fühle ich mich auch der Spielpraxis des Jazz sehr, sehr verbunden. Und ich glaube, als dritter wichtiger Einfluss, da würde ich auf jeden Fall noch die Volksmusik nennen.
0: Eigene Stücke dachte sich Florian Willleitner schon sehr früh aus. Mit 5 Jahren begann er, Geige und Klavier zu lernen.
1: Und mit 9 dann einen fantastischen Jazzklavierlehrer hier im Raum Passau, den Elmar Reider, kennengelernt. Und bei dem habe ich sehr früh dann den Zugang eben auch zur improvisierten und im Weiteren dann auch zur komponierten Musik bekommen. Und etwa so ab 10, 11 habe ich dann auch angefangen, so kleinere Formen auch selber zu schreiben.
0: Salzburg, Wien, Berlin. Das sind Florian Willleitners Stationen. Seit einiger Zeit wohnt er wieder in Passau. Wieder unter einem Dach mit der Familie, in der er aufgewachsen ist.
1: Also ich komme aus einem sehr fürsorglichen und auch sehr kulturliebenden Elternhaus und nicht nur Elternhaus, auch Familie. Also die Mutter meines Vaters, also meine Oma, die ist Pianistin und deren Geschwister wiederum waren alle Schulmusiker oder Kirchenmusiker. Also das ist einfach ein Umfeld gewesen, wo Musik schon immer eine ganz große Rolle gespielt hat. Ich muss allerdings dazu sagen, dass es natürlich vor allem die klassische Musik war und meine Ausflüge in den Jazz gerade am Anfang jetzt durchaus immer wieder mal sehr streng beäugt wurden. Und da musste ich mir schon ein bisschen meinen eigenen Weg dann freikämpfen. Aber das war nie so ein wirklicher Kampf, sondern letztendlich war ich immer sehr supported.
0: Jazz bedeutet für Florian Willleitner
1: Freiheit.
0: Seine Frau Nina Kasurian, eine Bratscherin und Sängerin, stammt aus Frankreich. Kennengelernt haben sie sich in Deutschland. Als ihr erstes Kind geboren wurde, wagten sie gemeinsam ihr 4-Generationen-Wohnprojekt in Passau. Mit eigenem Tonstudio, zahlreichen Bäumen, viel Luft und einem großartigen Blick über die Stadt. Ein Lebenstraum habe sich verwirklicht. Ideal zum Verschnaufpause einlegen, bevor es wieder losgehe zu den Konzerten. Auf der Bühne fühle er sich
1: im besten Sinne aufgeregt.
0: Im Rahmen der Mozartwoche in Salzburg 2020 wurde der Folksong The Green Wind aufgeführt. Hier die Live-Aufzeichnung von damals. Vielen Dank nach Salzburg, dass wir diese stimmungsvolle Aufnahme im ARD-Radio-Festival Jazz senden dürfen. Es singt der Ire Owen O'Connor Band.

0: Eine Aufnahme von der Salzburger Mozartwoche 2020. The Green Wind. Hier mit Owen O'Connaban, Florian Willleitner und dem Pool of Invention. So nennt sich ein vielseitiges und vielsprachiges Ensemble. Es verbindet Tanz, Musik und Choreografie gleichberechtigt miteinander. Eine gewaltige Stimme habe dieser irische Sänger, sagt Florian Willleitner. Seine Geigenstimme bringt der Musiker in verschiedene Gruppen mit ein. Mit dem Bassisten Georg Breinschmidt und dem Geiger Igmar Jenner kam 2021 ihr Album First Strings on Mars heraus. Der Titel unterstreicht die immens große Palette an Ausdrucksmitteln, die diese Musiker nutzen. Vorwärts treibende Grooves, großartige Klangverschmelzungen, mitreißende Rhythmen und wunderbare Farben erwarten die Musikfans. Florian Willleitner hat mit Geige und Rucksack von 2010 an schon viele Länder der Erde bereist. Ins folgende Stück ließ er Ideen aus Südamerika mit einfließen. Zu Brazil Imported erläutert er.
1: Der Hauptvamp, also die hauptharmonische und auch rhythmische Idee von diesem Stück, ist tatsächlich basiert auf einem Stück von Baden Powell, fantastischer Gitarrist aus Bahia. Das ist der Teil Brasiliens, der sehr stark auch von westafrikanischer Kultur geprägt ist. Und ja, also ich habe in Brasilien sehr viel Musik gehört, mit sehr vielen verschiedenen Musikern zusammenarbeiten dürfen. Und das habe ich dann über viele Monate danach noch ausgewertet und dann Stücke geschrieben, die auf den Erfahrungen dieser Reise basierten.

0: Florian Willeitner mit Bassist Georg Breinschmid und Geiger Igmar Jenner. Brazil Imported heißt das Stück. Sounds mit viel Kraft und Drive. Klänge, die Willeitner von einer Reise mitbrachte. Ein Stück sei für ihn gut,
1: wenn mich die formale Spannungskurve überzeugt und fasziniert und prägt.
0: Er schätzt es, in verschiedenen Gruppen mitzuwirken, sei es im Quartett, im Klaviertrio, im Duo mit dem Pianisten Lucas Debargue oder auch in der Band mit seiner Frau Nina Kasourian. Sie hat armenisch-französische Wurzeln. In ihrem Song L'Enfance spielt sie Gitarre und singt. L'Enfance, die Kindheit, hat mehrere Bedeutungen. Nina Kasourian erinnert sich an ihre Kindheit und freut sich über ihre eigene junge Familie mit Florian Willeitner. Er hat diesen Song aufgenommen, bearbeitet und abgemischt und er ist auch an der Geige zu hören.

0: Der Geiger Florian Willeitner heute im ARD Radio Festival Jazz. Hier wieder mit dem Vision String Quartet. Daniel Stoll heißt der zweite Geiger, an der Bratsche Stuart Sander und am Cello saß Leonard Disselhorst. Das war das Molto Vivace aus dem Streichquartett Nummer 13 in G-Dur, Opus 106 von Antonín Dvořák. Bei vier sehr gut ausgebildeten Musikern, wie verlaufen denn die Proben? Ist jedes Mitglied gleichberechtigt?
1: Der Probenprozess beim Streichquartett ist absolut einzigartig, weil gerade jetzt im Kontext zunächst mal des klassischen Repertoires, das ist natürlich Repertoire, in dem so unglaublich viele Details stecken und dann natürlich beim Streichquartett auch immer vier Meinungen zunächst mal aufeinander prallen. Nicht immer, manchmal sind wir auch gleich der gleichen Meinung, aber die Interpretation letztendlich ist immer ein Ergebnis von wochenlangen Proben und sozusagen ein Abstimmen und ein Kompromisse eingehen, bis dann die Interpretation steht.

0: Es sei ein Miteinander auf Augenhöhe. Zum einen sei das natürlich sehr herausfordernd und brauche viel Zeit. Zum anderen sei es auch sehr schön, weil es ein gleichberechtigtes Miteinander sei. Das bedeutet auch maximale Freiheit und Lebendigkeit, erklärt der Geiger. Das liegt für ihn auch daran, dass sie das klassische, aber auch das eigene Repertoire auswendig spielen. Ohne Noten also. Auf der Bühne keine Notenständer, nur ein Stuhl für den Cellisten natürlich. Das erzeugt ein besonders intensives Miteinander sowie ein großes Vertrauen. Und Vertrauen spiele eine wichtige Rolle beim Auswendigspielen und im gemeinsamen musikalischen Fluss. All das führe zu einer sehr großen Freiheit auch im Kontext der klassischen Musik. Auf ihrer CD In the Fields beziehen sie sich auf Originalwerke für Streichquartett von Ravel, Bartok und Dvorak. Auch diesem Komponisten, geboren 1841, gestorben 1904, steht Florian Willeitner sehr nah. Dvorak aus Böhmen stammend, er Willeitner aus Bayern stammend. Es gibt also eine örtliche Nähe und er fühlt sich zu Hause in seiner Musik.
1: Gerade dieses 13. Streichquartett, das hat er geschrieben, nachdem er von seinem langen Amerika-Aufenthalt endlich wieder zurück nach Böhmen gekommen ist, wo er davor sehr viel Heimweh hatte. Im 13. Streichquartett ist deswegen böhmische Volksmusik sehr präsent und vor allem eben auch beim dritten Satz. Und den spielen wir im Original einmal auf dem Album. Und dann habe ich eben aus diesem dritten Satz die Hauptthemen genommen und habe sie in einem eigenen Stück nochmal neu gedeutet. Das heißt dann Dvorak Reloaded. Da habe ich einfach versucht, nochmal ein bisschen eine andere Perspektive auf das melodische und rhythmische Material von Dvorak zu geben.

0: Das Vision String Quartet mit dem schwedischen Pianisten Joel Lissarides. Dvorak Reloaded nannte Florian Willeitner dieses Stück. Mit ihm, einem Bart- und Rucksackträger, der hervorragend Geige spielt, habe ich mich unterhalten für die heutige Ausgabe des ARD-Radio-Festivals Jazz. Sollten Sie erst später eingeschaltet haben, die Sendung finden Sie in ARD Sounds und auf ardjazz.de sowie alle Informationen hierzu. Ich bin Beatrix Gilmann und sage danke fürs Zuhören. Eine gute Nacht wünsche ich zu den Klängen von The Parting Glass. Das ist ein Traditional aus Schottland. Dort wird es am Ende eines Treffens gesungen. Und wir heben unser Glas, symbolisch oder auch gerne in echt, auf den Geiger Florian Willeitner. Der spielt, komponiert und arrangiert mit großem Klangsinn. Maximale Freiheit und Lebendigkeit hieß deshalb auch das Motto dieser Stunde. Musik bedeutet für Florian Willeitner
1: alles.
0: Und Familie?
1: Auch alles. Aber auch vor allem einfach Heimat und das Gefühl, am Boden zu bleiben und gesettelt zu bleiben. Und das Leben, also auch vieles vielleicht nicht zu ernst zu nehmen, in dem Wissen, dass man zu Hause doch einfach einen Hafen hat, wo es einem immer gut geht.

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1: Um 24 Uhr mit Andreas Derschall. Die Pflegebevollmächtigte der Bundesregierung Staffler sieht keine Anhaltspunkte für einen Zusammenbruch der Pflegeversicherung in Deutschland. Im BR sagte sie, das fehlende Geld werde mit Darlehen überbrückt werden. Im Januar dann trete die Pflegereform in Kraft. Mit ihr könnten die Kassen sich strukturell so ausrichten, dass sie sich wieder selbst tragen. Der zuständige Spitzenverband hatte am Vormittag gemeldet, dass der Pflegeversicherung wohl im Oktober das Geld ausgeht. Um Cybersicherheit, aber auch um andere Bedrohungen geht es seit dem Abend im irischen Wicklow. Minister und Staatssekretäre der EU-Staaten beraten unter anderem über das Thema Drohnenabwehr. Zunächst aber geht es um ihre eigene Sicherheit, wie Sabrina Fritz berichtet.
2: Die Verteidigungsministerinnen und Minister müssen sich selbst vor möglichen Störungen schützen. Dafür musste die irische Regierung ein Schiff der britischen Marine anheuern. Eigene Kapazitäten, den Luftraum umfassend zu beobachten, habe das kleine Land nicht, berichten irische Medien. Das zeigt schon ein Problem, mit dem sich die Verteidigungsminister bei ihrem Treffen befassen müssen. Nicht alle Länder sind ausreichend auf Drohnenangriffe oder die Zerstörung von Infrastruktur vorbereitet.
1: Die Inflationsrate hat im August leicht angezogen. Wie das Statistische Bundesamt mitgeteilt hat, stiegen die Verbraucherpreise laut vorläufigen Zahlen um 2,9% im Vergleich zu vor einem Jahr. Das liegt vor allem an den stärker gestiegenen Preisen für Kraftstoffe und Heizöl. Im Juli lag die Teuerungsrate schon bei 2,8%. Nach den Schüssen bei einem Schweizer Techno-Festival hat die Polizei einen Verdächtigen festgenommen. Eine 22-jährige Italienerin war bei dem Rave in Aarau in der Nacht zu Sonntag getötet worden. 5 Menschen wurden verletzt. Mehr von Patricia Wern.
3: Bei dem Verdächtigen handle es sich um einen 43-jährigen Schweizer, der in der vergangenen Nacht festgenommen worden sei, teilte die Kantonspolizei auf X mit. Wo der Mann festgenommen wurde, schreibt die Polizei nicht. Mittlerweile sind 2 der 5 Verletzten aus dem Krankenhaus entlassen worden. 2 italienisch-schweizerische Doppelbürger, die bei den Schüssen in der Nacht zum Sonntag leicht verletzt worden waren. Über den Gesundheitszustand der Frau aus Deutschland, die zu den 3 weiteren Verletzten gehört, ist derzeit nichts bekannt.
1: Das Wetter in Deutschland. Im Lauf der Nacht wird es immer trockener. Die Temperaturen 16 bis 9 Grad. Tagsüber dann im Süden freundlich. Im Norden gibt es Sonne, Wolken, Schauer und an der Küste auch Gewitter. Die Höchsttemperaturen 19 bis 27 Grad. Am Mittwoch bundesweit Sonne und Wolken. In Küstennähe sowie an den Alpen mit einzelnen Schauern und Gewittern. Soweit die Nachrichten. Abschließend die Zeit. Es ist jetzt genau 0:03 Uhr.
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5: Heute Nacht mit Tobias Hürenbach. Ganz herzlich willkommen hier zum ARD-Nachtkonzert. Ganz herzlich willkommen im September. Und dieser beginnt mit einem Auszug aus Paulus, dem Oratorium von Felix Mendelssohn Bartholdy. So geht's los.

So geht's los, das Oratorium Paulus von Felix Mendelssohn Bartholdy. Das war die Ouvertüre mit dem Rundfunksinfonieorchester Berlin unter der Leitung von Marek Janowski. Mit einem Auszug aus dem großen Melodram Norma von Vincenzo Bellini geht es jetzt weiter hier im ARD-Nachkonzert. Und zwar hören wir das Duett Norma Adalgisa aus dem zweiten Akt. Norma Hyun-Ju Park und Adalgisa Yiyong Michel mit dem Brandenburgischen Staatsorchester Frankfurt, das Ganze zu erleben unter der Leitung von Heribert Beißel. Musik.

Ein Auszug aus Norma von Vincenzo Bellini mit Yun-Chu Park und Yi-Yong Michel sowie dem Brandenburgischen Staatsorchester Frankfurt unter der Leitung von Heribert Beißel. Sie hören das ARD-Nachkonzert, präsentiert von BR Klassik. Wir sind bis kurz vor 2 Uhr im Sendegebiet des Rundfunks Berlin-Brandenburg unterwegs. Iveta Abkalna nimmt jetzt an der Orgel Platz. Das Rundfunk-Sinfonieorchester Berlin, Aufstellung in der Philharmonie. Marek Janowski tritt ans Dirigentenpult, Noten aufgeschlagen. Orgelkonzert G-Moll von Francis Poulenc.

Großes Orgelkonzert von Francis Poulenc, das Konzert für Orgelstreicher und Pauken, G-Moll mit Evita Abkalner und dem Rundfunk-Sinfonieorchester Berlin unter dem Dirigat von Marek Janowski. Bevor es gleich symphonisch weitergeht mit Anton Bruckner, können wir jetzt kurz durchatmen mit Simone Dinnerstein und Musik von Johann Sebastian Bach.

Nun freut euch, lieben Christen, mein die Choralbearbeitung eigentlich für Orgel, Bachwerke Verzeichnis 734 von Johann Sebastian Bach. Wir hörten hier die Klavierfassung mit Simone Dinnerstein hier im heutigen ARD-Nachkonzert. Und da erwartet uns jetzt Wagner-Fan Anton Bruckner. Er war ein großer Fan von Wagner, hat ihn tief verehrt und traf ihn im Jahr 1873, um ihm verschiedene Partituren vorzulegen. Und Wagner sollte eines davon auswählen, das Anton Bruckner ihm dann widmen sollte. Ja, und Wagner wählte die dritte Sinfonie aus. Deswegen heißt die dritte Sinfonie auch Wagner Symphonie. Wir hören das Deutsche Symphonieorchester Berlin unter der Leitung von Kent Nagano, die Wagner-Symphonie D-Moll von Anton Bruckner.

Einmal durchatmen. Das Deutsche Symphonieorchester Berlin unter der Leitung von Kent Nagano mit der dritten Sinfonie D-Moll von Anton Bruckner, der sogenannten Wagner-Symphonie. Soweit diese Stunde hier im ARD-Nachkonzert. Bis zu den Nachrichten nun noch ein paar Takte von Edward Elgar.

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1: Um 2 Uhr mit Milat Kupay. Die massive Finanzlücke in der Pflegeversicherung sorgt für Diskussionen.